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1: Hallo auf die Straßen. Aktuell liegen uns keine Meldungen vor. Ihr habt freie Fahrt. In 30 Minuten gibt es hier das nächste Update. Kommt gut und sicher an euer Ziel.
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1: In Heppenheim zeigt das Thermometer 21 Grad. Frankenthal meldet 22 Grad, während es in Bad Dürkheim ebenfalls 21 Grad sind. In der Nacht sinkt das Thermometer auf warme 23 Grad. So wird das Wetter morgen. Es erwartet euch ein Tag mit Wolken und Regen bei anfangs 23 Grad. Im Laufe des Tages steigt das Thermometer auf hochsommerliche 35 Grad an.
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1: Die Ärzte gehen nächstes Jahr auf Tour, präsentiert von uns. Aber jetzt legt erstmal Sänger Farin Urlaub richtig solo los.

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1: Ich bin Ursula Winkler. Die Zivilbevölkerung soll besser vor Bedrohungen von außen geschützt werden. Darauf haben sich die Innenminister von Bund und Ländern auf ihrer Konferenz in Hamburg geeinigt. Sie reagieren damit auf den Ukraine-Krieg und die damit verbundene Bedrohung durch Russland. Bis 2029 soll Deutschland krisenfester werden.
2: Bei früheren Innenministertreffen stand die Migration ganz oben auf der Tagesordnung. Nun haben hybride Angriffe und unsichere Weltlage den Fokus verschoben. Es geht um zivile Verteidigungsfähigkeit. Und das erklärt auch den Gastauftritt von Verteidigungsminister Pistorius bei den Innenministern. Denn laut Bundesinnenminister Dobrindt sind Bevölkerungsschutz und Bundeswehr zwei Seiten einer Medaille. Von Dobrindt erwarten die Ressortchefs der Länder, dass er bald ein Schutzraumkonzept vorlegt. Dirk Zeitler, Berlin.
1: Bei einem Zusammenstoß zweier Züge nördlich von London ist ein Mensch ums Leben gekommen. Mehrere weitere Menschen wurden verletzt, wie die British Transport Police mitteilte. Rettungskräfte seien im Einsatz. Laut Bahnbetreiber Thameslink wurden alle Strecken zwischen Bedford und Luton gesperrt. Wie funktioniert Regieren? Beim Tag der offenen Tür der Bundesregierung haben Besucher dieses Wochenende wieder die Chance, Einblicke in den Arbeitsalltag von Politikern zu gewinnen. Das diesjährige Motto lautet: Das kann Deutschland.
3: Bundeskanzleramt und Ministerien, überall können die Besucher rein. Teils gibt es sogar Rundgänge mit Ministerbegleitung, zum Beispiel im Entwicklungs- oder Landwirtschaftsministerium. Einer der Höhepunkte auch die Gesprächsrunde mit Friedrich Merz morgen im Bundeskanzleramt. Viele Minister nutzen die Gelegenheit für Talkrunden oder Bürgerdialoge, wie zum Beispiel Finanzminister Klingbeil oder Bauministerin Huberts. Forschungsministerin Beer hat sich noch Gäste eingeladen, die Astronauten Alexander Gerst und Matthias Maurer und Ex-Profi Fußballer und Podcaster Felix Groß. Thomas Thonfeld, Berlin.
1: Zum Fußball. Bei der WM hat Marokko Schottland mit 1:0 besiegt und führt nun die Gruppe C an. Die Schotten sind Zweiter. Sie verpassten die Chance, den erstmaligen Einzug in die K.O.-Runde vorzeitig perfekt zu machen. Bereits sicher in der K.O.-Runde sind die Gastgeber USA. Die Amerikaner besiegten Australien mit 2:0.
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4: Hallo auf die Straßen. Aktuell liegen uns keine Meldungen vor. Ihr habt freie Fahrt. In 30 Minuten gibt es hier das nächste Update. Kommt gut und sicher an euer Ziel.
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4: In Gernsheim sind es aktuell 21 Grad, in Grünstadt ebenfalls 21 und auch in Vierenheim messen wir 21 Grad. In der Nacht sinkt das Thermometer auf warme 23 Grad. So wird das Wetter morgen. Es erwartet euch ein Tag mit Wolken und Regen bei anfangs 23 Grad. Im Laufe des Tages steigt das Thermometer auf hochsommerliche 35 Grad an.
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0: haben nicht nur die Verbindung, dass sie Simple Man von ihren großen Vorbildern grandios gecovert haben, ihr Originalgitarrist Jason Todd, der ist auch noch mit der Tochter von Lynyrd Skynyrd-Sänger Ronnie Van Zandt, Melody, verheiratet.
1: Großartig.
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1: Geile Kombo, geiler Südstaaten-Rock, hier sind Shinedown mit ihrer neuen Scheibe Young Again.
2: Yes.

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1: Ich bin Ursula Winkler. Die Zivilbevölkerung soll besser vor Bedrohungen von außen geschützt werden. Darauf haben sich die Innenminister von Bund und Ländern auf ihrer Konferenz in Hamburg geeinigt. Sie reagieren damit auf den Ukraine-Krieg und die damit verbundene Bedrohung durch Russland. Bis 2029 soll Deutschland krisenfester werden.
2: Bei früheren Innenministertreffen stand die Migration ganz oben auf der Tagesordnung. Nun haben hybride Angriffe und unsichere Weltlage den Fokus verschoben. Es geht um zivile Verteidigungsfähigkeit. Und das erklärt auch den Gastauftritt von Verteidigungsminister Pistorius bei den Innenministern. Denn laut Bundesinnenminister Dobrindt sind Bevölkerungsschutz und Bundeswehr zwei Seiten einer Medaille. Von Dobrindt erwarten die Ressortchefs der Länder, dass er bald ein Schutzraumkonzept vorlegt. Doc Zeitler, Berlin.
1: Bei einem Zusammenstoß zweier Züge nördlich von London ist ein Mensch ums Leben gekommen. Mehrere weitere Menschen wurden verletzt, wie die British Transport Police mitteilte. Rettungskräfte seien im Einsatz. Laut Bahnbetreiber Thameslink wurden alle Strecken zwischen Bedford und Luton gesperrt. Wie funktioniert Regieren? Beim Tag der offenen Tür der Bundesregierung haben Besucher dieses Wochenende wieder die Chance, Einblicke in den Arbeitsalltag von Politikern zu gewinnen. Das diesjährige Motto lautet: Das kann Deutschland.
3: Bundeskanzleramt und Ministerien, überall können die Besucher rein. Teils gibt es sogar Rundgänge mit Ministerbegleitung, zum Beispiel im Entwicklungs- oder Landwirtschaftsministerium. Einer der Höhepunkte auch die Gesprächsrunde mit Friedrich Merz morgen im Bundeskanzleramt. Viele Minister nutzen die Gelegenheit für Talkrunden oder Bürgerdialoge, wie zum Beispiel Finanzminister Klingbeil oder Bauministerin Huberts. Forschungsministerin Beer hat sich noch Gäste eingeladen, die Astronauten Alexander Gerst und Matthias Maurer und Ex-Profi-Fußballer und Podcaster Felix Groß. Thomas Thonfeld, Berlin.
1: Zum Fußball. Bei der WM hat Marokko Schottland mit 1:0 besiegt und führt nun die Gruppe C an. Die Schotten sind Zweiter. Sie verpassten die Chance, den erstmaligen Einzug in die K.O.-Runde vorzeitig perfekt zu machen. Bereits sicher in der K.O.-Runde sind die Gastgeber USA. Die Amerikaner besiegten Australien mit 2:0.
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4: Hallo auf die Straßen. Aktuell liegen uns keine Meldungen vor. Ihr habt freie Fahrt. In 30 Minuten gibt es hier das nächste Update. Kommt gut und sicher an euer Ziel.
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4: In Neustadt an der Weinstraße sind es aktuell 21 Grad. In Frankenthal ebenfalls 21. Und auch in Heppenheim messen wir 21 Grad. In der Nacht sinkt das Thermometer auf warme 23 Grad. So wird das Wetter morgen. Es erwartet euch ein Tag mit Wolken und Regen bei anfangs 23 Grad. Im Laufe des Tages steigt das Thermometer auf hochsommerliche 35 Grad an.
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1: Und jetzt präsentieren wir euch eine geile Kombo aus der Wiege des New Metal, nämlich aus Los Angeles, Kalifornien. Da zeigen uns Hollywood Undead, dass nicht nur Linkin Park New Metal aus Kalifornien in die Welt getragen haben. Und diese Jungs haben damals, 2005, ich lieb's, ihre Mucke noch über MySpace verbreitet.
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1: Hier sind Hollywood Undead aus L.A. mit ihrer neuen Scheibe Feels

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1: Ich bin Ursula Winkler. Die Sparpläne der Bundesregierung treffen die Empfänger von Wohngeld besonders hart. Viele müssen mit Einbußen rechnen, einige könnten sogar leer ausgehen. Die Kürzungen beim Wohngeld würden leider alle bisherigen Empfänger betreffen, so Bauministerin Huberts in der Rheinischen Post.
2: In bestehende Bescheide soll nicht eingegriffen werden, aber Wohngeld wird in der Regel für 12 Monate bewilligt. Danach muss es neu beantragt werden. Ein Drittel der Empfänger werde dann nach den Worten von Huberts sogar komplett rausfallen. Bund und Länder müssten beim Wohngeld jeweils 1 Milliarde Euro einsparen. Die meisten Wohngeldbezieher sind Rentner und Familien. Anfang 2023 war mit dem Wohngeld-Plus-Gesetz der Kreis der Berechtigten noch deutlich ausgeweitet worden. Babit Büchner, Berlin.
1: Die Innenminister von Bund und Ländern wollen bis spätestens 2029 Maßnahmen umsetzen, um den Schutz der Zivilbevölkerung zu verbessern. Darauf haben sie sich bei ihrer Konferenz in Hamburg geeinigt. Unter anderem sollen demnach eine widerstandsfähige IT-Architektur und bessere Möglichkeiten für eine abgesicherte Kommunikation geschaffen werden. Die Selbstschutzkompetenz der Bevölkerung soll durch Zivilschutzkurse und die Vermittlung notwendiger Kenntnisse an Schulen verbessert werden. Das Abkommen zwischen den USA und dem Iran sieht vor, dass die Straße von Hormuz geöffnet wird. Soll die deutsche Marine dabei helfen, dass das dauerhaft so bleibt? Im ZDF-Politbarometer sind 57% der Befragten dafür.
3: Das Ergebnis ist schon ein bisschen überraschend, denn wir reden hier im schlimmsten Fall über eine handfeste militärische Konfrontation mit dem Iran, der die Kontrolle über die Meerenge hat. 38% wollen dieses Risiko nicht eingehen und finden, Deutschland soll sich da raushalten. Aktuell sind allerdings schon 2 Schiffe der deutschen Marine auf dem Weg in die Region. An Bord sind 140 Soldaten. Die könnten helfen, die Meerenge von Minen zu befreien. Ob die deutschen Kräfte wirklich zum Einsatz kommen, ist noch völlig offen. Wir sind jedenfalls ready, sagt Verteidigungsminister Pistorius. Uli Reitinger, Berlin.
1: Zum Fußball. Brasilien hat seinen ersten Sieg bei dieser WM gefeiert. Mit dem 3:0 gegen Außenseiter Haiti steuern die Brasilianer auf die K.O.-Runde zu. Für Haiti ist das Turnier nach der Gruppenphase vorbei. Zuvor hatte Marokko Schottland mit 1:0 besiegt und Gastgeber USA steht vorzeitig in der K.O.-Runde. Die Amerikaner besiegten Australien mit 2:0.
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4: Hallo auf die Straßen. Aktuell liegen uns keine Meldungen vor. Ihr habt freie Fahrt. In 30 Minuten gibt es hier das nächste Update. Kommt gut und sicher an euer Ziel.
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4: In Viernheim zeigt das Thermometer derzeit 20 Grad. In Mutterstadt und Grünstadt haben wir jeweils 21 Grad. Und so wird das Wetter heute. Der Tag startet teils bewölkt, bis zum späten Vormittag dann klart es auf. Das Ganze bei hochsommerlichen 32 Grad.
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4: Und jetzt für euch hier die drei größten Rocksongs aus dem Jahr 1998.
2: Platz 3.
4: Wir starten mit einem Song, der damals auch einen Grammy gewonnen hat. Lenny Kravitz sagte nur darüber, Menschen können sich mit dem Song identifizieren, weil er von Fliegen in eine andere Welt spricht, in der alles besser ist. Lenny Kravitz, Fly Away.
5: Oh.
2: Platz 2.
4: Einer der geilsten Punk-Rock-Songs aller Zeiten, The Offspring mit Pretty Fly for White Guy auf Rang 2.
2: Platz 1.
4: Für mich bis heute eine der schönsten Rockballaden der Musikgeschichte. Geschrieben für den Film Armageddon, Aerosmith mit I Don't Want to Miss a Thing.
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13: Hallo auf die Straßen. Aktuell liegen uns keine Meldungen vor. Ihr habt freie Fahrt. In 30 Minuten gibt es hier das nächste Update. Kommt gut und sicher an euer Ziel.
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13: In Eisenberg haben wir aktuell 20 Grad, in Bürstadt sind es 21 und Neustadt an der Weinstraße meldet ebenfalls 21 Grad. Und so wird das Wetter heute. Der Tag startet teils bewölkt, bis zum späten Vormittag dann klart es auf. Das Ganze bei hochsommerlichen 32 Grad.
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1: Ich sage All American Rejects. Ihr sagt
2: Gives You Hell.
1: Ja.

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3: Ich bin Katrin Müller. Zum Monatsende läuft der Tankrabatt aus. Laut einer YouGov-Umfrage halten 7 von 10 Deutschen weitere Erleichterungen, was die hohen Preise angeht, schon für nötig. Dabei würden sich die meisten dafür aussprechen, die Spritsteuersenkung einfach zu verlängern.
4: Zwar ist ein Großteil der Befragten dafür, den Tankrabatt über den 30. Juni hinaus zu verlängern, aber die Maßnahme ist umstritten. Studien zufolge reichen die Mineralölfirmen die Spritsteuersenkung nämlich nicht zu 100% an die Verbraucher weiter. Gleichzeitig finden nur die wenigsten, dass der Tankrabatt wirklich etwas gebracht hat. Besser kommen andere Entlastungen an. Einen Spritpreisdeckel halten 3/4 der Befragten für sinnvoll, 8 von 10 wären dafür, die Stromsteuer zu senken und sogar 9 von 10 halten geringere Mehrwertsteuern auf Lebensmittel für die größte Entlastung. Tanja Wagner, Nachrichtenredaktion.
3: Zu einem stärkeren Hochwasser könnte es bei einem Unwetter in Rheinland-Pfalz gekommen sein. Besonders betroffen war der Rhein-Lahn-Kreis. Hier stiegen die Pegel der Flüsse Dörsbach, Mühlbach und Ahr binnen kürzester Zeit stark an, wie eine Sprecherin des Kreises mitteilte. Erste Daten legen demnach ein 50-jähriges Hochwasser nahe. Bei einem Zusammenstoß von 2 Zügen nördlich von London ist ein Mensch ums Leben gekommen. Insgesamt 89 Menschen wurden verletzt, 33 davon schwer bis sehr schwer, wie die Rettungsdienste mitteilten. In München hat es in der Nacht auch ein Zugunglück gegeben. 2 Waggons eines Güterzugs stürzten von einer Brücke etwa 5 Meter in die Tiefe. Dabei wurde eine Person lebensgefährlich verletzt, hieß es von der Polizei. Zum Fußball. Die deutsche Nationalmannschaft bestreitet heute ihr 2. Gruppenspiel bei dieser WM. Gegner in Toronto ist die Elfenbeinküste. Anstoß ist um 22 Uhr unserer Zeit.
5: Mit einem Sieg kann Deutschland vorzeitig das Ticket lösen für die K.O.-Runde. Es wäre das erste Mal seit dem WM-Sieg 2014. Doch die Elfenbeinküste ist ein harter Brocken. Vor allem die Offensive um Leipzig-Superstar Jan Diomande dürfte die deutsche Abwehr vor Probleme stellen. Bundestrainer Nagelsmann dürfte dieselbe Startelf bringen wie gegen Curaçao. Es gäbe keinen Grund, etwas zu ändern. Aus Toronto, Thomas Bremser.
3: Und die USA sind nach Mexiko als 2. Gastgeber vorzeitig in die K.O.-Runde der WM eingezogen. Die Amerikaner besiegten Australien mit 2:0. Marokko hat 1:0 gegen Schottland gewonnen und Brasilien besiegte Außenseiter Haiti mit 3:0.
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6: Hallo auf die Straßen. Aktuell liegen uns keine Meldungen vor. Ihr habt freie Fahrt. In 30 Minuten gibt es hier das nächste Update. Kommt gut und sicher an euer Ziel.
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6: Bei euch in Mannheim sind es aktuell 20 Grad. In Bürstadt ebenfalls 20 und auch Heppenheim meldet 20 Grad. Und so wird das Wetter heute. Der Tag startet teils bewölkt, bis zum späten Vormittag dann klart es auf. Das Ganze bei hochsommerlichen 32 Grad.
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11: Ich bin Uwe Burkhardt von der katholischen Kirche. Morgen ist Sommeranfang, drum hört meinen Sonnengesang. Denn ist sie nicht einfach unglaublich, die Sonne? Strahlt 150 Millionen Kilometer weit weg vor sich hin. Ist im Kern 15 Millionen Grad heiß. An der Oberfläche nur noch schlappe 5.500 Grad. Und sorgt doch punktgenau dafür, dass hier auf der Erde alles sprießt und fließt, wächst und gedeiht. Für Jahreszeiten hell und dunkel. Ohne Sonne geht nichts hier bei uns auf der Erde. Bis ins Gemüts- und Seelenleben. Scheint die Sonne, sind wir gut drauf und leben auf. Sind fröhlicher, freundlicher, zugewandter. Die Sonne senkt sogar den Blutdruck, zumindest kurzfristig. Außerdem sorgt die Sonne für die Vitamin-D-Produktion. Extrem wichtig für gesunde Knochen beispielsweise. Die Sonne bildet also nicht nur das Zentrum unseres Sonnensystems. Sie spielt auch eine zentrale Rolle für unser ganzes Leben. Ob das die Autoren der Bibel auch schon gewusst haben? Denn im Psalm 84 heißt es, Gott, der Herr, ist Sonne. Gott, ohne den nichts geht, der oder die eine zentrale Rolle spielt in jedem Leben, für alles Leben, eine lebenswichtige Rolle? Oder was glaubt ihr?
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14: Hallo auf die Straßen. Aktuell liegen uns keine Meldungen vor. Ihr habt freie Fahrt. In 30 Minuten gibt es hier das nächste Update. Kommt gut und sicher an euer Ziel.
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14: In Eisenberg haben wir aktuell 20 Grad. In Ludwigshafen ebenfalls 20. Und auch Neustadt an der Weinstraße meldet 20 Grad. Und so wird das Wetter heute. Der Tag startet teils bewölkt, bis zum späten Vormittag dann klart es auf. Das Ganze bei hochsommerlichen 32 Grad.
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1: Die Toten Hosen haben ihr letztes Album draußen und daraus gibt's jetzt nur

0: Da hört man ja alle Seiten der Hosen, jede Facette. Und bei dieser Nummer wagen sie einen gespannten Blick in die etwas unsichere Zukunft.
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0: Hier ist die dritte Single-Auskopplung aus dem letzten Hosenalbum. Trink aus, wir müssen gehen. Hier ist nur nach vorn.
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1: Oh.
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4: Man sagt ja immer, never meet your heroes. Treffe niemals deinen Helden. Mein Motto lautet da eher, seh niemals bitte deinen Helden nackt. Also zumindest nicht überraschend auf der Bühne. Genau das hat aber The Doors-Sänger Jim Morrison 1969 bei einem Gig in Miami gemacht. Also erstmal schön blank gezogen und der Menge sein bestes Stück gezeigt. War nicht die schlauste Idee, gab erstmal eine 8-monatige Haftstrafe dafür, die er aber durch seinen tragischen Tod 1971 niemals antreten sollte.
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20: Ich bin Katrin Müller.
0: Bald endet der Tankrabatt. Danach sollte es neue Entlastungsmaßnahmen geben, finden rund 70% der Befragten in einer YouGov-Umfrage im Auftrag der Deutschen Presseagentur. Der seit Anfang Mai geltende Tankrabatt soll nach dem Willen der schwarz-roten Koalition im Juli nicht fortgesetzt werden. Mehr als 60% der Befragten wären aber für eine Verlängerung. Die Sparpläne der Bundesregierung treffen die Empfänger von Wohngeld besonders hart. Viele müssen mit Einbußen rechnen, einige könnten sogar leer ausgehen. Die Kürzungen beim Wohngeld würden leider alle bisherigen Empfänger betreffen, sagte Bauministerin Verena Huberts der Rheinischen Post.
12: In bestehende Bescheide soll nicht eingegriffen werden, aber Wohngeld wird in der Regel für 12 Monate bewilligt. Danach muss es neu beantragt werden. Ein Drittel der Empfänger werde dann nach den Worten von Huberts sogar komplett rausfallen. Bund und Länder müssten beim Wohngeld jeweils 1 Milliarde Euro einsparen. Die meisten Wohngeldbezieher sind Rentner und Familien. Anfang 2023 war mit dem Wohngeld-Plus-Gesetz der Kreis der Berechtigten noch deutlich ausgeweitet worden. Aus Berlin, Babette Büchner.
0: Bei einem Zusammenstoß von zwei Zügen nördlich von London ist ein Mensch ums Leben gekommen. Insgesamt 89 Menschen wurden verletzt, einige von ihnen schwer, wie die Rettungsdienste mitteilten. In München hat es in der Nacht auch ein Zugunglück gegeben. Zwei Waggons eines Güterzugs stürzten von einer Brücke etwa 5 Meter in die Tiefe. Dabei wurde eine Person lebensgefährlich verletzt, hieß es von der Polizei. Zum Fußball. Die deutsche Mannschaft bestreitet heute ihr zweites Gruppenspiel bei der WM. Gegner in Toronto ist die Elfenbeinküste. Anstoß ist um 22 Uhr unserer Zeit. Und das Ziel der DFB-Auswahl ist natürlich ein klarer Sieg, sagt Bundestrainer Julian Nagelsmann.
20: Ja, Spiel zu gewinnen wäre sehr wichtig und würde uns sehr freuen. Klar, wir gehen auch so ein Spiel, dass wir es gewinnen wollen. Und ob wir jetzt was in der Startelf ändern, das habe ich ja schon oft gesagt, ich will jetzt nicht mal alles verraten. Aber es gibt jetzt keinen offensichtlichen Grund für uns, für mich, das zu tun.
0: Und bei der WM ziehen die USA nach Mexiko als zweiter Gastgeber vorzeitig in die K.O.-Runde ein. Die Amerikaner besiegten Australien mit 2:0. Marokko hat 1:0 gegen Schottland gewonnen und Brasilien besiegte Außenseiter Haiti mit 3:0.
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21: Hallo auf die Straßen. Aktuell liegen uns keine Meldungen vor. Ihr habt freie Fahrt. In 30 Minuten gibt es hier das nächste Update. Kommt gut und sicher an euer Ziel.
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21: Bei euch in Osthofen sind es aktuell 20 Grad. In Ludwigshafen ebenfalls 20 und auch Grünstadt meldet 20 Grad. Und so wird das Wetter heute. Der Tag startet teils bewölkt, bis zum späten Vormittag dann klart es auf. Das Ganze bei hochsommerlichen 32 Grad.
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22: Einen schönen guten Morgen an alle, die schon wach sind an diesem Samstag. Ich bin Sean Eising und ich bin ehrlich, normalerweise bin ich noch gar nicht wach um diese Zeit. Heute ist mal eine Ausnahme, aber ist ja auch ein besonderes Wochenende. Der längste Tag des Jahres ist mit drin im Wochenende. Es wird nochmal richtig, richtig heiß. Dazu gibt's große Feste im ganzen Land, vom Hessentag über die Kieler Woche bis zum Hurricane und natürlich WM. Deutschland spielt heute Abend gegen die Elfenbeinküste. Auch das ist natürlich heute Thema bei uns. Jetzt starten wir erstmal rein in diesen Morgen. Ich habe hier Bon Jovi für euch mit Born to be my baby.

Offspring mit Self-Esteem aus 94 und The Offspring sind ein richtig gutes Stichwort, denn die haben gestern noch in Schesel abgerockt, beim Hurricane natürlich, von 20.30 Uhr bis knapp 22 Uhr. Ich weiß gar nicht, ob die schon wieder wach sind. Und ich finde ja auch, das Line-Up dieses Jahr, das hat's echt wieder in sich. Heute könnt ihr euch zum Beispiel auf die 21 Pilots, Florence and the Machine und Papa Roach freuen. Ich war selbst schon ein paar Mal vor Ort. Ich weiß, wie es da abläuft auf dem Hurricane. Das Rathaus Schesel hat mir tatsächlich auch mal mein Portemonnaie so ein paar Wochen später mal zugeschickt. War natürlich leer. Bei der Hitze solltet ihr auch ans Wasser denken. Aber ich glaube, da ist eh noch keiner wach. Dementsprechend machen wir jetzt erstmal weiter mit guter Mucke und sagen liebe Grüße Richtung Hurricane. Oh.

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13: Hallo auf die Straßen. Aktuell liegen uns keine Meldungen vor. Ihr habt freie Fahrt. In 30 Minuten gibt es hier das nächste Update. Kommt gut und sicher an euer Ziel.
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13: In Osthofen haben wir aktuell 21 Grad. Auch in Frankenthal werden 21 Grad gemessen. Gernsheim meldet ebenfalls 21 Grad. Und so wird das Wetter heute. Der Tag startet teils bewölkt, bis zum späten Vormittag dann klart es auf. Das Ganze bei hochsommerlichen 32 Grad.
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Das waren Joan Jett und ihre Blackhearts mit Summertime Blues. Ich habe hier gleich noch den Boss für euch, Bruce Springsteen mit I'm on Fire, außerdem Weezer mit Beverly Hills und jetzt erstmal Aerosmith mit Living on the Edge aus 1993. Ich wünsche euch einen schönen guten Morgen.

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12: Ich bin Katrin Müller. Die USA und der Iran wollen Gespräche über ein Ende des Iran-Kriegs in Gang bringen. Wie mehrere US-Medien berichten, ist der US-Unterhändler Witkoff auf dem Weg in die Schweiz, wo die erste Gesprächsrunde über ein mögliches Atomabkommen stattfinden soll. Diese war eigentlich schon gestern angedacht gewesen, fand aber wegen erneuter gegenseitiger Angriffe zwischen der israelischen Armee und der pro-iranischen Hisbollah-Miliz im Libanon dann doch nicht statt. Zum Monatsende läuft der Tankrabatt aus. Laut einer YouGov-Umfrage halten 7 von 10 Deutschen weitere Erleichterungen, was die hohen Preise angeht, schon für nötig. Dabei würden sich die meisten dafür aussprechen, die Spritsteuersenkung einfach zu verlängern.
13: Zwar ist ein Großteil der Befragten dafür, den Tankrabatt über den 30. Juni hinaus zu verlängern, aber die Maßnahme ist umstritten. Studien zufolge reichen die Mineralölfirmen die Spritsteuersenkung nämlich nicht zu 100% an die Verbraucher weiter. Besser kommen andere Entlastungen an. Einen Spritpreisdeckel halten 3/4 der Befragten für sinnvoll, 8 von 10 wären dafür, die Stromsteuer zu senken und sogar 9 von 10 halten geringere Mehrwertsteuern auf Lebensmittel für die größte Entlastung. Tanja Wagner, Nachrichtenredaktion.
12: Zu einem stärkeren Hochwasser könnte es bei einem Unwetter in Rheinland-Pfalz gekommen sein. Besonders betroffen war der Rhein-Landkreis. Hier stiegen die Pegel der Flüsse Dörsbach, Mühlbach und Ahr binnen kürzester Zeit stark an, wie eine Sprecherin des Kreises mitteilte. Erste Daten legen demnach ein 50-jähriges Hochwasser nahe. Zum Fußball. Die deutsche Nationalmannschaft bestreitet heute ihr zweites Gruppenspiel bei dieser WM. Gegner in Toronto ist die Elfenbeinküste. Anstoß ist um 22 Uhr unserer Zeit.
14: Mit einem Sieg kann Deutschland vorzeitig das Ticket lösen für die K.O.-Runde. Es wäre das erste Mal seit dem WM-Sieg 2014. Doch die Elfenbeinküste ist ein harter Brocken. Vor allem die Offensive um Leipzig-Superstar Jan Diomande dürfte die deutsche Abwehr vor Probleme stellen. Bundestrainer Nagelsmann dürfte dieselbe Startelf bringen wie gegen Curaçao. Es gäbe keinen Grund, etwas zu ändern. Aus Toronto, Thomas Bremser.
12: Und die USA ziehen nach Mexiko als zweiter Gastgeber vorzeitig in die K.O.-Runde der Fußball-WM ein. Die Amerikaner besiegten Australien mit 2:0. Marokko hat 1:0 gegen Schottland gewonnen. Brasilien besiegte Außenseiter Haiti mit 3:0. Und die Türkei hat gegen Paraguay 0:1 verloren und scheidet nach der WM-Vorrunde aus.
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15: Hallo auf die Straßen. Aktuell liegen uns keine Meldungen vor. Ihr habt freie Fahrt. In 30 Minuten gibt es hier das nächste Update. Kommt gut und sicher an euer Ziel.
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15: In Ladenburg zeigt das Thermometer 21 Grad. Genauso in Viernheim und auch in Bad Dürkheim sind es 21 Grad. Und so wird das Wetter heute. Am Morgen erwarten euch noch einige Wolken, am Nachmittag klart es dann auf, das Ganze bei maximal 33 Grad.
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16: Wunderschönen guten Morgen, die Samstags-Morning-Show, die gibt's diese Woche mal mit mir, Martin Fischer, grüßt euch. Also ich bin ja normalerweise hier momentan eher im Nachmittag unterwegs, aber der Baron, der gönnt sich eine kleine Auszeit, ist aber bald wieder für euch am Start und wir machen uns trotzdem einen schönen Samstagmorgen, so einen ganz entspannten, so einen richtig schönen. Und dafür habe ich hier den perfekten Song aus meiner Kindheit, bin ja noch ein 90s-Kid, das heißt ich bin mit Cars aufgewachsen und da kennt ihr bestimmt den Song raus, Life is a Highway, das war allerdings ein Cover von den Rascal Flatts. Und das hier ist das Original von Tom Corcoran. Macht super gute Laune. Ich hoffe, ihr startet gut in den Samstag rein. Schön, dass ihr am Start seid. Hallo.

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1: Mit Laura Heine und der Netflix-Serie Biohackers.
2: Synthetische Biologie macht uns von Geschöpfen zu Schöpfern. Das ist nicht nur die Zukunft der Medizin, sondern der Menschheit.
1: Bis wo darf Medizin gehen? Diese Frage ist der Aufhänger der facettenreichen Serie Biohackers. Zu Beginn der Serie lernen wir Mia als normale Studentin kennen.
3: Sie studieren Medizin an einer der besten Universitäten Deutschlands.
4: Hi, ich bin Mia.
5: Jetzt mir?
4: Normalerweise nicht vor dem Frühstück.
5: Frühstück, oh fuck, ich muss ins Bett.
1: Schnell wird aber klar, dass sie nicht ausschließlich das fachliche Interesse nach Freiburg getrieben hat. Denn Mias Vergangenheit belastet ein dunkles Geheimnis.
4: Mein Zwillingsbruder, Lorenz, hat was mit seinem Tod zu tun.
1: Um herauszufinden, was damals vorgefallen ist, erschleicht sie sich einen Platz im engsten Kreis von
3: Professorin H.C. Lorenz. Unternehmerin, Visionärin.
4: Ich mach sie fertig.
1: Mia lernt den Biologiestudenten Jasper kennen und weiht ihnen ihre Pläne ein. Doch sie muss aufpassen, wem sie vertrauen kann.
4: Was weiß sie eigentlich von unserer Arbeit?
6: Nichts. Sie spioniert ihn nach.
1: Die erste Staffel ist schnell durchgeschaut. Aber keine Sorge, die zweite ist bereits draußen. Die richtigen Netflix-Junkies unter euch können sich also direkt beide am Stück gönnen.
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16: Auf der A48 Richtung Dreieck Vulkaneifel liegen zwischen Mayen und der Raststätte Elstal Nord Reifenteile auf der Fahrbahn. Im weiteren Verlauf zwischen Laubach und Ulmen befinden sich Gegenstände auf allen Fahrstreifen. Gute Fahrt.
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16: Bei euch in Worms sind es aktuell 22 Grad. In Frankenthal ebenfalls 22, während Grünstadt 21 Grad meldet. Und so wird das Wetter heute. Am Morgen erwarten euch noch einige Wolken, am Nachmittag klart es dann auf, das Ganze bei maximal 33 Grad.
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Ja, bester Rock and Pop, das ist unser Motto und das hier war eher auf der Pop-Seite, finde ich, aber hat schon so einen ganz eigenen Groove. Geht so ein bisschen schön nach vorne, ne? Das waren die Cardigans, My Favorite Game. Jetzt würde ich sagen, wird's mal wieder Zeit für ein paar Gitarren und das machen wir mit AC/DC, also ist ja eigentlich die Band, wenn ich sage, ich brauche jetzt einfach mal nur Gitarren. Oder die kommen jetzt. Ich bin Martin Fischer hier am Samstagmorgen. Ich hoffe, ihr kommt gut in den Tag. Hier ist Money Talks.

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5: Manchmal braucht es wohl auch ein bisschen Alkohol, um einen guten Namen zu finden. Oder ein bisschen Marihuana. So oder so ähnlich war das nämlich bei Green Day. Ob die Jungs bei der Namensfindung jetzt bekifft waren, das ist nicht bekannt. Es würde mich aber nicht wundern. Und beim Namen Green Day steckt zumindest mal ein bisschen Kifferhumor drin. In Kalifornien nennt man einen Green Day, also einen grünen Tag, nämlich einen Tag, an dem man nichts tut, außer eben einen durchziehen. So waren die Jungs halt drauf, als sie angefangen haben. Faul, laut und auf Krawall gebürstet. Der Name hat sich dann verselbstständigt.
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16: Ich bin Katrin Müller. Bei einem Blitzeinschlag während eines Sportfests in Rastatt südlich von Karlsruhe sind 9 Menschen verletzt worden. 6 von ihnen kamen in ein Krankenhaus, wie ein Polizeisprecher sagte. In Lebensgefahr schwebt demnach jedoch niemand. Auch in Münsingen im Kreis Reutlingen gab es einen Blitzeinschlag auf einem Sportplatz. Eine Frau wurde leicht verletzt. Wohngeldempfänger müssen damit rechnen, dass ihnen die Leistung gekürzt wird oder sie bald keine Berechtigung mehr darauf haben. Das kündigte Bundesbauministerin Verena Huberts in der Rheinischen Post an. Die Kürzungen beim Wohngeld würden leider alle bisherigen Empfänger betreffen, sagte Huberts.
17: Ein Drittel der bisherigen Haushalte mit Wohngeld werde rausfallen, sagt Huberts. Als Grund nennt die Bundesbauministerin, der Bund müsse beim Wohngeld 1 Milliarde Euro sparen, eine weitere Milliarde die Länder. Bestehende Bescheide sind nicht betroffen. Die Bewilligungen gelten in der Regel jeweils für 12 Monate. Mit einem neuen Antrag könnte sich die Lage also für die Einzelnen ändern. Dem Statistischen Bundesamt zufolge beziehen vor allem Rentner und Familien Wohngeld. Lea Matschulat, Nachrichtenredaktion.
16: Die USA und der Iran wollen Gespräche über ein Ende des Iran-Kriegs in Gang bringen. Wie mehrere US-Medien berichten, ist der US-Unterhändler Witkoff auf dem Weg in die Schweiz, wo die erste Gesprächsrunde über ein mögliches Atomabkommen stattfinden soll. Die war eigentlich schon gestern angedacht gewesen, fand aber wegen erneuter gegenseitiger Angriffe zwischen der israelischen Armee und der pro-iranischen Hisbollah-Miliz im Libanon dann doch nicht statt. Auch Irans Außenminister Araghchi plane heute in die Schweiz zu reisen, heißt es. Zum Fußball. Die deutsche Mannschaft bestreitet heute ihr 2. Gruppenspiel bei der WM. Gegner in Toronto ist die Elfenbeinküste. Anstoß ist um 22 Uhr unserer Zeit. Und das Ziel der DFB-Auswahl ist natürlich ein klarer Sieg, sagt Bundestrainer Julian Nagelsmann.
18: Ja, Spiel zu gewinnen wäre sehr wichtig und würde uns sehr freuen. Klar, wir gehen auch so ins Spiel, dass wir es gewinnen wollen. Und ob wir jetzt was in der Startelf ändern, das habe ich ja schon oft gesagt, ich will jetzt nicht immer alles verraten. Aber es gibt jetzt keinen offensichtlichen Grund für uns, für mich, das zu tun.
16: Und bei der WM ziehen die USA nach Mexiko als 2. Gastgeber vorzeitig in die K.O.-Runde ein. Die Amerikaner besiegten Australien mit 2:0. Marokko hat 1:0 gegen Schottland gewonnen. Brasilien besiegte Außenseiter Haiti mit 3:0. Und die Türkei hat gegen Paraguay 0:1 verloren und scheidet nach der WM-Vorrunde aus.
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19: Hallo auf die Straßen. Aktuell liegen uns keine Meldungen vor. Ihr habt freie Fahrt.
0: In 30 Minuten gibt es hier das nächste Update. Kommt gut und sicher an euer Ziel.
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0: Bei euch in Grünstadt sind es aktuell 21 Grad. In Mannheim messen wir 24. Genauso warm ist es auch in Ladenburg. Und so wird das Wetter heute. Am Morgen erwarten euch noch einige Wolken. Am Nachmittag klart es dann auf. Das Ganze bei maximal 33 Grad.
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7: Wunderschönen Samstagmorgen zusammen. Ich bin Martin Fischer und ich muss ganz ehrlich sagen, ich merke hier langsam, wie heiß es heute werden wird. Es ist ja teilweise in Deutschland hier 36, 37 Grad angekündigt. Je nachdem, wo ihr heute unterwegs seid und auch hier im Studio wird es jetzt schon immer wärmer. Ich muss jetzt in den nächsten, ja, wie lange bin ich noch da? 5 Stunden muss ich jetzt jede Stunde die Klimaanlage ein Stück höher stellen und irgendwann sind wir dann an dem Punkt, dann hört ihr die im Hintergrund. Das ist blöd, ne? Muss die vielleicht hin und wieder mal ein bisschen ausmachen, aber wir schaffen das zusammen. Hoffe, ihr habt trotzdem einen schönen Samstag-Sommermorgen. Wir starten rein mit einer Menge Rock. Wie wär's damit? Green Day haben wir dabei, Kid Rock und Queen. Ja, der hat sogar Rock im Namen. Hier, We Will Rock You.

0: heute Abend ist es endlich soweit. Ich muss sagen, die Pause von der deutschen Nationalmannschaft, die hat sich schon ewig angefühlt, ne? Einfach 6 Tage dazwischen. Es geht endlich weiter. Heute Abend das 2. WM-Gruppenspiel gegen die Elfenbeinküste. Das dürfte auf jeden Fall ein schwererer Gegner werden als Curaçao. Das sollte niemanden überraschen. Kollege Thomas Bremser berichtet aus Winston-Salem. Wie ist gerade die Lage?
1: Ein lockeres Abschlusstraining gibt es nochmal hier in Winston-Salem, wo es sich nach starkem Regen zumindest etwas abgekühlt hat. Danach steigen die Spieler in den Flieger ins noch angenehmer temperierte Toronto. Zum ersten Mal seit der WM verlässt die Mannschaft also die USA und will mit einem Sieg wiederkommen. Damit wäre die Qualifikation für die K.O.-Runde vorzeitig geschafft. Comeback-Torhüter Manuel Neuer glaubt fest daran, dass die Mannschaft Weltmeister werden kann. Er will nach der WM endgültig seine Karriere beim DFB beenden. Zumindest hört es sich so an.
0: Na, schauen wir mal, ob das auch passiert, ne? Das hat er ja eigentlich auch nach der EM 2024 gesagt. Und jetzt ist er wieder da. Also mal gucken. Dankeschön an den Kollegen Thomas Bremser aus Winston-Salem. Alles weitere zur WM hört ihr wie immer bei uns. Ihr könnt auch auf der Website vorbeischauen, da könnt ihr alles nochmal nachhören.
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5: Hallo auf die Straßen. Aktuell liegen uns keine Meldungen vor. Ihr habt freie Fahrt. In 30 Minuten gibt es hier das nächste Update. Kommt gut und sicher an euer Ziel.
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5: Bei euch in Mannheim sind es aktuell 24 Grad, in Mutterstadt ebenfalls 24 und auch Eisenberg meldet 24 Grad. Und so wird das Wetter heute. Am Morgen erwarten euch noch einige Wolken, am Nachmittag klart es dann auf, das Ganze bei maximal 33 Grad.
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0: Der super heiße Konzertsommer läuft weiter bei uns. Diese Woche haben wir wieder Tickets rausgehauen und wir machen das jetzt auch noch eine lange Zeit, Leute, sag ich ganz ehrlich. Jede Woche andere Artists, andere Konzerte, andere Festivals unter anderem. Und diese Woche ging es um Guns N' Roses. Die Jungs gehen nochmal auf Tour und ich sage ganz ehrlich, man weiß nicht, wie lange noch, ne? Also falls ihr die Roses noch nie live gesehen habt, dann würde ich jetzt mal eure Chancen nutzen. Allerdings, schlechte Nachricht für euch, die Woche ist ja leider vorbei. Die ganzen Roses-Tickets, die haben wir schon rausgehauen an den Sebastian aus Felber unter anderem.
1: Könnte denn deine Tochter nächsten Dienstag freikriegen?
2: Ja, ich zwing die.
1: Okay, und könntest du auch freikriegen?
2: Definitiv, ja. Hundertprozentig.
1: Das ist absolut richtig, weil dann schenken wir euch Karten für Guns N' Roses. Herzlichen Glückwunsch!
2: Vielen Dank! Boah, Jungs!
0: So ungefähr hört sich das dann an. Nächste Woche allerdings mit was anderem. Und ich kann euch sagen, es wird wieder richtig fett. Der Rockhard steht an. Kann ich ja hier schon mal anteasern. 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
1: 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Der Filmcheck.
5: Mit Cedric Kunz und einem Film, wo Fans ganze 13 Jahre auf den Nachfolger warten mussten. Die Rede ist natürlich von James Camerons Avatar 2 The Way of Water. Avatar 2 spielt mehr als ein Jahrzehnt nach den Ereignissen aus Aufbruch nach Pandora und erzählt die spannende Geschichte der Familie Sully.
6: Der Weg des Wassers verbindet alle Dinge. Vor deiner Geburt und nach deinem Tod.
5: Die Protagonisten des ersten Teils haben nämlich eine Familie gegründet, werden jedoch gezwungen, ihre Heimat zu verlassen, als die Invasoren von der Erde zurückkehren. Der Großteil der Konflikte spielt sich dabei in den Ozeanen von Pandora ab und zeigt tolle Unterwasserkämpfe.
7: Eins weiß ich, wohin wir auch gehen. Diese Familie ist unsere Festung.
5: Im Vergleich zum Vorgänger hat man CGI-technisch einen Riesensprung gemacht und somit zeigt Avatar 2 ein atemberaubendes Bildabenteuer.
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19: Ich bin Katrin Müller.
3: Schwere Unwetter sind über weite Teile Deutschlands hinweggezogen. In Baden-Württemberg wurden 9 Menschen durch einen Blitzeinschlag bei einem Sportfest in Rastatt verletzt. In Rheinland-Pfalz kam es teils zu schweren Überschwemmungen. Besonders betroffen war der Rhein-Lahn-Kreis. Die Rede ist von einem Hochwasser, wie es statistisch nur alle 50 Jahre vorkommt. Die Feuerwehr wurde dutzende Male gerufen, größere Schäden blieben aber aus. Und in Schleswig-Holstein wurde in der Nacht südlich von Flensburg ein Festival wegen eines Sturms vorübergehend geräumt. 13 Menschen wurden leicht verletzt. Wie funktioniert Regieren? Beim Tag der offenen Tür der Bundesregierung haben Besucher dieses Wochenende wieder die Chance, Einblicke in den Arbeitsalltag von Politikern zu gewinnen. Das diesjährige Motto lautet: Das kann Deutschland.
19: Bundeskanzleramt und Ministerien, überall können die Besucher rein. Teils gibt es sogar Rundgänge mit Ministerbegleitung, zum Beispiel im Entwicklungs- oder Landwirtschaftsministerium. Einer der Höhepunkte auch die Gesprächsrunde mit Friedrich Merz morgen im Bundeskanzleramt. Viele Minister nutzen die Gelegenheit für Talkrunden oder Bürgerdialoge, wie zum Beispiel Finanzminister Klingbeil oder Bauministerin Huberts. Thomas Thonfeld, Nachrichtenredaktion.
3: Bald endet der Tankrabatt. Danach sollte es neue Entlastungsmaßnahmen geben, finden rund 70% der Befragten in einer YouGov-Umfrage. Der seit Anfang Mai geltende Tankrabatt soll nach dem Willen der schwarz-roten Regierung im Juli nicht fortgesetzt werden. Mehr als 60% wären aber für eine Verlängerung. Zum Fußball. Die deutsche Mannschaft bestreitet heute ihr zweites Gruppenspiel bei dieser WM. Gegner in Toronto ist die Elfenbeinküste. Anstoß ist um 22 Uhr unserer Zeit.
20: Mit einem Sieg kann Deutschland vorzeitig das Ticket lösen für die K.O.-Runde. Es wäre das erste Mal seit dem WM-Sieg 2014. Doch die Elfenbeinküste ist ein harter Brocken. Vor allem die Offensive um Leipzig-Superstar Jan Diomande dürfte die deutsche Abwehr vor Probleme stellen. Bundestrainer Nagelsmann dürfte dieselbe Startelf bringen wie gegen Curaçao. Es gäbe keinen Grund, etwas zu ändern. Aus Toronto, Thomas Bremser.
3: Und die USA ziehen nach Mexiko als zweiter Gastgeber vorzeitig in die K.O.-Runde der WM ein. Die Amerikaner besiegten Australien mit 2:0. Marokko hat 1:0 gegen Schottland gewonnen. Brasilien besiegte Außenseiter Haiti mit 3:0. Und die Türkei hat gegen Paraguay 0:1 verloren und scheidet nach der WM-Vorrunde aus.
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21: Hier steht ihr aktuell am längsten. Auf der A61 Richtung Ludwigshafen. Zwischen Koblenz-Metternich und Koblenz-Dieblich gibt es 2 Kilometer Stau. Im weiteren Verlauf Richtung Ludwigshafen steht ihr zwischen dem Kreuz Frankenthal und dem Kreuz Ludwigshafen im dichten Verkehr. Auf der A61 Richtung Koblenz zwischen Worms und Worms-Mörstadt gibt es 1 Kilometer Stau. Auf der A3 Richtung Frankfurt zwischen Montabaur und Dietz gibt es 1 Kilometer Stau. Ebenfalls Richtung Frankfurt liegt zwischen Montabaur und der Raststätte Heiligenrot-West ein Reifen auf dem linken Fahrstreifen. Wir wünschen euch eine gute Fahrt.
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21: In Frankenthal sind es aktuell 26 Grad. Genauso in Worms und auch in Osthofen messen wir 26 Grad. Und so wird das Wetter heute. Am Morgen erwarten euch noch einige Wolken. Am Nachmittag klart es dann auf. Das Ganze bei maximal 33 Grad.
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22: Kurz nach 10, der Samstagmorgen, diese Woche mal mit mir, Martin Fischer. Wir hören uns am Montag übrigens wieder im Nachmittag, ne? Also alles wie immer, ich springe hier nur mal ein bisschen ein und wir haben trotzdem einen schönen Tag zusammen. Ist doch super, oder? Rein geht's jetzt mit der Bloodhound Gang, The Bad Touch, der geht immer. Grüßt euch.

0: Also ich muss ja sagen, die WM läuft bis jetzt ziemlich harmonisch ab. Wir haben uns ja alle so ein bisschen Gedanken gemacht, wegen USA und Donald Trump momentan alles so ein bisschen schwierig. Bis jetzt läuft es ziemlich gut, würde ich sagen. Aber diese Trinkpausen, die sind immer noch ein ungewohntes Bild, kann man sagen. Alle 20 Minuten gibt es eine 3-minütige Trinkpause, in der zufälligerweise auch Werbung gezeigt werden darf. Kollege Thomas Bremser, du bist vor Ort. Was sagen die Fans bis jetzt dazu?
1: Ja, bei den Fans scheint die Sache klar zu sein, denn vor allem in den letzten Tagen fällt auf, dass während der Trinkpausen viele Fans pfeifen und buhen im Stadion. Also der Unmut ist schon da, wenn das Spiel plötzlich unterbrochen wird. Das kennen Fußballfans halt nicht. Die Amerikaner sind da, glaube ich, etwas entspannter, denn die kennen solche Pausen natürlich zum Beispiel vom American Football. Offiziell sagt die FIFA, man macht das für die Spieler wegen der großen Hitze. Aber es ist ja nicht überall so heiß. Einige Stadien sind klimatisiert. Da ergeben diese Trinkpausen natürlich überhaupt keinen Sinn.
0: Also man kann zusammenfassen, die Fernsehsender, die freuen sich natürlich. Wie sieht denn das deutsche Team die Pausen? Gibt's da Meinungen?
1: Ja, da sind viele scheinbar froh, dass es die Pausen gibt. Denn da können die Trainer natürlich auch nochmal nachjustieren und mit den Spielern sprechen. So wie Julian Nagelsmann gegen Curaçao, kurz nach dem 1:1. Das hat schon was gebracht, sagt Kapitän Joshua Kimmich.
2: Ja, und da hat uns die Pause dann schon geholfen, nochmal zu sagen, ey, es ist jetzt nicht viel passiert. Insgesamt ist es ja in anderen Sportarten, es ist ja völlig normal, dass es da immer mal wieder eine Unterbrechung gibt.
1: Auf der anderen Seite können diese Pausen natürlich auch den Spielfluss stören, wenn eine Mannschaft gerade am Drücker ist und den Gegner kontrolliert. Dann eine Pause und danach kann das Ganze schon wieder anders aussehen.
0: Dankeschön an den Kollegen Thomas Bremser aus Winston-Salem. Gute Nachrichten gibt's schon. Die UEFA und die Bundesliga haben schon angekündigt, dass sie diese Trinkpausen nicht einführen wollen. Es sieht also so aus, als würde es erstmal nur bei dieser WM bleiben und die Spiele sind ja ansonsten bis jetzt auch super. Kann man mal verkraften. Trotzdem ein bisschen fragwürdig.
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15: Hier steht ihr aktuell am längsten. Auf der A61 Richtung Koblenz gibt es zwischen dem Kreuz Frankenthal und Worms-Mörstadt 2 Kilometer Stau. In der Gegenrichtung, Richtung Ludwigshafen, steht ihr zwischen Koblenz-Metternich und Koblenz-Dieplich ebenfalls 2 Kilometer. Auf der A1 Richtung Köln-Koblenz zwischen Schweich und Föhren liegen Gegenstände auf der Fahrbahn. Habt eine gute und sichere Fahrt.
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15: In Mutterstadt sind es aktuell 27 Grad, genauso in Bürstadt und auch in Osthofen messen wir 27 Grad. Und so wird das Wetter heute. Am Morgen erwarten euch noch einige Wolken, am Nachmittag klart es dann auf, das Ganze bei maximal 33 Grad.
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Eine schöne Ladung 90s Rock hier, präsentiert von den Black Crowes. Das war eine geile Coverversion von Hard to Handle. Ich bin Martin Fischer. Ich springe heute mal ein für den Samstagmorgen. Der Rockbaron macht ja momentan eine kleine Auszeit. Das heißt aber nicht, dass wir hier den Samstag nicht genießen können. Das machen wir am besten weiterhin mit geiler Mucke. Und hier habe ich einen der größten Rocksongs aller Zeiten für euch. Ich glaube, das kann ich ziemlich sicher behaupten. Hier sind Deep Purple, Smoke on the Water.

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4: Und ich habe jetzt hier für euch die drei größten Rockalben aus dem Jahr 1977.
0: Platz 3.
4: Wir starten mit einem der wegweisendsten Werke der Punkrock-Bewegung. Nevermind the Bollocks, here's the Sex Pistols.

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12: Ich bin Katrin Müller. Die deutsche Mannschaft bestreitet heute ihr zweites Gruppenspiel bei der Fußball-WM. Gegner in Toronto ist die Elfenbeinküste. Und das Ziel der DFB-Auswahl ist natürlich ein klarer Sieg, sagt Bundestrainer Julian Nagelsmann.
13: Ja, Spiel zu gewinnen wäre sehr wichtig und würde uns sehr freuen. Klar, wir gehen auch so ein Spiel, dass wir es gewinnen wollen. Und ob wir jetzt was in der Startelf ändern, das habe ich ja schon oft gesagt, ich will jetzt nicht immer alles verraten. Aber es gibt jetzt keinen offensichtlichen Grund für uns, für mich, das zu tun.
12: Anstoß ist heute Abend um 22 Uhr unserer Zeit. Schwere Unwetter sind über weite Teile Deutschlands hinweggezogen. In Baden-Württemberg wurden 9 Menschen durch einen Blitzeinschlag bei einem Sportfest in Rastatt verletzt. In Rheinland-Pfalz kam es teils zu schweren Überschwemmungen. Besonders betroffen war der Rhein-Lahn-Kreis. Die Rede ist von einem Hochwasser, wie es statistisch nur alle 50 Jahre vorkommt. In Schleswig-Holstein wurde in der Nacht südlich von Flensburg ein Festival wegen eines Sturms vorübergehend geräumt. 13 Menschen wurden leicht verletzt. Um über ein Ende des Iran-Kriegs zu sprechen, ist der US-Unterhändler Steve Witkoff Medienberichten zufolge auf dem Weg in die Schweiz. Dort soll eine erste Gesprächsrunde über ein mögliches Atomabkommen stattfinden, heißt es. Die USA und der Iran hatten vor wenigen Tagen ein Rahmenabkommen für ein Ende des Kriegs unterzeichnet.
14: Das Rahmenabkommen gibt 60 Tage vor, in denen eine endgültige Vereinbarung für einen Frieden im Iran-Krieg gefunden werden soll. Die Zeit läuft seit Mittwochabend. Kämpfe zwischen Israel und der pro-iranischen Hisbollah im Libanon hatten einen ersten Gesprächstermin in der Schweiz verzögert. Nun könnte es US-Medienberichten nach an diesem Wochenende dazu kommen. US-Unterhändler Kushner sei bereits in der Schweiz, heißt es. Irans Außenminister Araghchi plane, heute anzureisen. Lea Matschulat, Nachrichtenredaktion.
12: Dramatische Bilder aus der Nacht. 2 Waggons eines Güterzugs sind in München von einer Brücke etwa 5 Meter in die Tiefe gestürzt. Dabei wurde eine Person lebensgefährlich verletzt, teilte die Polizei mit. Demnach stießen 2 Güterzüge beim Rangieren auf der Eisenbahnbrücke zusammen. Durch die Kollision entgleiste einer der Züge, woraufhin 2 Waggons von der Brücke stürzten. Das Unglück ereignete sich auf einer Strecke, die ausschließlich von Güterzügen genutzt wird. Einschränkungen im Regional- oder Fernverkehr der Bahn gibt es deshalb nicht.
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7: Hier steht ihr aktuell am längsten. Auf der A61 Richtung Ludwigshafen. Zwischen Koblenz-Metternich und Koblenz-Dieblich gibt es 3 Kilometer Stau. In der Gegenrichtung, Richtung Koblenz, steht ihr zwischen dem Kreuz Frankenthal und Worms-Mörstadt ebenfalls 3 Kilometer. Auf der A62 Richtung Landstuhl liegen zwischen Glan-Münchweiler und Hütschenhausen Fahrzeugteile auf der Fahrbahn. Habt eine gute und sichere Fahrt.
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7: Bei euch in Viernheim sind es aktuell 28 Grad, in Gernsheim ebenfalls 28 und auch Ludwigshafen meldet 28 Grad. In den nächsten Stunden ist es überwiegend klar. Heute Nacht sinkt das Thermometer auf warme 23 Grad. Morgen wird es am Vormittag teils bewölkt, am Nachmittag klart es dann auf bei bis zu 35 Grad.
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15: Der Samstagmorgen, heute mal mit mir, Martin Fischer, am wahrscheinlich heißesten Tag dieses Jahres bisher. Also soll's auf jeden Fall werden. Teilweise heute in Deutschland 36, 37, ich habe eine 38 sogar auf der Wetterkarte gesehen. Meine Güte, passt gut auf euch auf. Eincremen, trinken, ihr wisst Bescheid. Es steht überall, es gibt ganz viele Warnungen. Ich sag's nur hier auch nochmal, weil vor allem Wasser trinken einfach sowas ist, das vergisst man manchmal so ein bisschen hin und her. Ich kann hier leider kein Wasser mit ins Studio nehmen. Das heißt, ich muss die ganze Zeit kurz mal rausgehen und einen Liter trinken. Also denken wir zusammen dran. Vielleicht sage ich jetzt einfach in jeder Moderation Wasser und dann trinkt ihr was und dann mache ich das auch. Machen wir zusammen, ne? So, jetzt habe ich genug gelabert. Hier sind Steppenwolf, Born to be Wild. Richtig geile Nummer.

Besser Rock'n'Pop von The Offspring, Why Don't You Get a Job? Das passt ganz gut, dass wir die hier gerade spielen, denn die Kenner wissen, dieses Wochenende stehen die beiden großen Schwesterfestivals an, Southside und Hurricane. Und da sind The Offspring einer der Headliner. Die haben wir auch dieses Jahr schon auf Rock am Ring gesehen. Und ich muss ganz ehrlich sagen, es ist eine dieser Bands, die wird einfach nicht älter, ne? Schaut euch die mal an. Die tragen immer noch dieselben Frisuren und klingen genauso wie schon vor 30 Jahren. Also da muss man auch mal Kudos geben. Das schaffen nicht viele Bands. Weiter geht's jetzt mit einer weiteren Band aus unserem super heißen Konzertsommer. Hier, was ein Zufall, ne? Linkin Park haben wir auch gerade erst auf Rock am Ring gesehen. Und die sind hier auch dabei. Hier ist What I've Done. Ich bin Martin Fischer. Genießt den Samstag. Hi.

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3: Hier steht ihr aktuell am längsten. Auf der A66.1 Richtung Koblenz gibt es zwischen dem Kreuz Frankenthal und Worms-Mörstadt 4 Kilometer Stau. Ihr verliert dort mindestens 26 Minuten. Auf der A66.1 in der Gegenrichtung Richtung Ludwigshafen steht ihr zwischen Koblenz-Metternich und Koblenz-Dieblich auf 3 Kilometern. Rechnet mit mindestens 16 Minuten Zeitverlust. Gute Fahrt!
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3: In Bad Dürkheim haben wir aktuell 29 Grad, in Viernheim sind es 28, genauso wie in Eisenberg. In den nächsten Stunden ist es überwiegend klar. Heute Nacht sinkt das Thermometer auf warme 23 Grad. Morgen wird es am Vormittag teils bewölkt, am Nachmittag klart es dann auf bei bis zu 35 Grad.
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Das war ein Everlast, What It's Like, hier am Samstagmittag mit Martin Fischer diese Woche mal. Grüßt euch, schön, dass ihr am Start seid. Ich hoffe, ihr haltet heute die Hitze aus, je nachdem, wo ihr unterwegs seid. Es soll ja unfassbar heiß werden und es ist wirklich auch schon richtig warm hier in unserem Studio. Die Klimaanlage ist super laut. Das heißt, immer wenn ich hier vors Mikrofon laufe, muss ich die kurz mal ausstellen. Jetzt müsstet ihr sie eigentlich gerade nicht hören. Aber ihr seht schon, was ich meine. Ich bin im selben Boot wie ihr. Eine geile Coverversion habe ich jetzt hier für euch. I Was Made For Loving You, wisst ihr ganz genau. Riesen-Rock-Klassiker von Kiss. Und das wurde neu aufgenommen von einer der größten modernen Rockbands, die wir überhaupt haben, würde ich sagen. Das kommt von Youngblood. Der kollaboriert viel mit alten Artists, wie zum Beispiel auch Aerosmith hat er ja einen Song mit denen. Und die haben jetzt den hier neu aufgelegt. Und das ist richtig cool geworden, finde ich. Hier ist Youngblood mit I Was Made For Loving You. Tonight.

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4: Es gibt ja wirklich etliche Songs, die nach ganz beliebten Orten oder bestimmten Sehenswürdigkeiten benannt sind. Aber nicht nur bei den Songs, auch bei manchen Bandnamen ist das der Fall. So zum Beispiel auch bei Linkin Park damals. Der kommt nämlich vom Lincoln Park, also einem Park in Santa Monica in Los Angeles. Doch die Webdomain für den Namen, die war leider schon weg. Also wurde aus dem C dann ein K und das L in Lincoln, das wurde einfach komplett gestrichen. Praktisch gedacht und doch irgendwie so ein bisschen modern. Ursprünglich wollte sich die Band übrigens auch mal Hybrid Theory nennen. So hieß dann aber einfach das erste Album.
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14: Ich bin Katrin Müller. Schwere Unwetter sind über weite Teile Deutschlands hinweggezogen. In Baden-Württemberg wurden 9 Menschen durch einen Blitzeinschlag bei einem Sportfest in Rastatt verletzt. In Rheinland-Pfalz kam es teils zu schweren Überschwemmungen. Besonders betroffen war der Rhein-Lahn-Kreis.
15: Das Unwetter überrascht mehrere Sportler, während sie in ihren Zelten sitzen. Auf dem Sportplatz findet an diesem Wochenende ein Handballturnier statt. 6 der Verletzten in Baden-Württemberg werden im Krankenhaus behandelt. Lebensgefahr bestehe bei keinem, heißt es von der Polizei. Mindestens 13 Menschen werden nahe Flensburg verletzt, als ein Sturm über ein Festivalgelände fegt. Und im Rhein-Lahn-Kreis und Umgebung gibt es heftige Überschwemmungen, wie sie statistisch gesehen nur alle 50 Jahre vorkommen. Lea Matschulat, Nachrichtenredaktion.
14: Wie funktioniert Regieren? Beim Tag der offenen Tür der Bundesregierung haben Besucher dieses Wochenende wieder die Chance, Einblicke in den Arbeitsalltag von Politikern zu gewinnen. Das diesjährige Motto lautet: Das kann Deutschland.
16: Bundeskanzleramt und Ministerien, überall können die Besucher rein. Teils gibt es sogar Rundgänge mit Ministerbegleitung, zum Beispiel im Entwicklungs- oder Landwirtschaftsministerium. Einer der Höhepunkte auch die Gesprächsrunde mit Friedrich Merz morgen im Bundeskanzleramt. Viele Minister nutzen die Gelegenheit für Talkrunden oder Bürgerdialoge, wie zum Beispiel Finanzminister Klingbeil oder Bauministerin Huberts. Forschungsministerin Beer hat sich noch Gäste eingeladen, die Astronauten Alexander Gerst und Matthias Maurer und Ex-Profi-Fußballer und Podcaster Felix Groß. Aus Berlin, Thomas Thonfeld.
14: Dramatische Bilder aus der Nacht. Zwei Waggons eines Güterzugs sind in München von einer Brücke etwa 5 Meter in die Tiefe gestürzt. Dabei wurde eine Person lebensgefährlich verletzt, teilte die Polizei mit. Demnach stießen zwei Güterzüge beim Rangieren auf der Eisenbahnbrücke zusammen. Durch die Kollision entgleiste einer der Züge, woraufhin zwei Waggons von der Brücke stürzten. Das Unglück ereignete sich auf einer Strecke, die ausschließlich von Güterzügen genutzt wird. Einschränkungen im Regional- oder Fernverkehr der Bahn gibt es deshalb nicht. Zum Fußball. Die deutsche Mannschaft bestreitet heute ihr zweites Gruppenspiel bei dieser WM. Gegner in Toronto ist die Elfenbeinküste. Anstoß ist um 22 Uhr unserer Zeit.
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18: Hier steht ihr aktuell am längsten. Auf der A66/1 Richtung Ludwigshafen zwischen Koblenz-Metternich und Koblenz-Dieblich gibt es 3 Kilometer Stau. Der Zeitverlust beträgt mindestens 19 Minuten. Auf der A63 Richtung Mainz stehen 2 kaputte Fahrzeuge auf dem Standstreifen im Baustellenbereich zwischen Sembach und Göllheim. Ebenfalls auf der A60 Richtung Bingen gibt es zwischen Mainz-Lerchenberg und Mainz-Finden 1 Kilometer Stau. Gute Fahrt.
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18: Im Frankenthal zeigt das Thermometer 31 Grad. In Bürstadt und Heppenheim haben wir jeweils 30 Grad. In den nächsten Stunden ist es überwiegend klar. Heute Nacht sinkt das Thermometer auf warme 23 Grad. Morgen wird es am Vormittag teils bewölkt, am Nachmittag klart es dann auf bei bis zu 35 Grad.
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4: Mahlzeit, kurz nach 12 haben wir es und wir starten rein in die neue Stunde mit einer der Bands, für die wir letzte Woche Tickets rausgehauen haben. Die Foo Fighters haben ihre Tour offiziell begonnen, gerade diese Woche. Und deswegen gibt's auch hier jetzt eine kleine Ladung. Hier sind sie, Dave Grohl und Kollegen, Learn to Fly. Ich hoffe, ihr habt einen super schönen Samstag. Hi.

0: So, heute Abend ist es endlich soweit. Ich muss sagen, die Pause von der deutschen Nationalmannschaft, die hat sich schon ewig angefühlt, ne? Einfach 6 Tage dazwischen. Es geht endlich weiter. Heute Abend das 2. WM-Gruppenspiel gegen die Elfenbeinküste. Das dürfte auf jeden Fall ein schwererer Gegner werden als Curaçao. Das sollte niemanden überraschen. Kollege Thomas Bremser berichtet aus Winston-Salem. Wie ist gerade die Lage?
1: Ein lockeres Abschlusstraining gibt es nochmal hier in Winston-Salem, wo es sich nach starkem Regen zumindest etwas abgekühlt hat. Danach steigen die Spieler in den Flieger ins noch angenehmer temperierte Toronto. Zum ersten Mal seit der WM verlässt die Mannschaft also die USA und will mit einem Sieg wiederkommen. Damit wäre die Qualifikation für die K.O.-Runde vorzeitig geschafft. Comeback-Torhüter Manuel Neuer glaubt fest daran, dass die Mannschaft Weltmeister werden kann. Er will nach der WM endgültig seine Karriere beim DFB beenden. Zumindest hört es sich so an.
0: Na, schauen wir mal, ob das auch passiert, ne? Das hat er ja eigentlich auch nach der EM 2024 gesagt. Und jetzt ist er wieder da. Also mal gucken. Dankeschön an den Kollegen Thomas Bremser aus Winston-Salem. Alles weitere zur WM hört ihr wie immer bei uns. Ihr könnt auch auf der Website vorbeischauen, da könnt ihr alles nochmal nachhören.
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2: Breaking the Law von der britischen Heavy-Metal-Combo Judas Priest. Der Song findet sich wieder auf dem Kultalbum British Steel aus 1980. Inhaltlich geht es bei Breaking the Law um Arbeits- und Perspektivlosigkeit, die Anfang der 80er vor allem den Norden Englands fest im Griff hatte. Ich saß komplett im Arsch, ohne Job und fertig, bin total frustriert und treibe jetzt von Stadt zu Stadt in die andere. Mir kommt's vor, als keinen juckt, ob ich lebe oder sterbe.

0: dieser Perspektivlosigkeit gibt es für die Hauptfigur der Geschichte nur einen Ausweg, eben das Gesetz zu brechen. Breaking the Law, wahrscheinlich in Form eines Raubüberfalls, da in einer der Strophen von der goldenen Zukunft die Rede ist. Du weißt nicht, wie sich das anfühlt. Du hast nicht die geringste Idee. Wenn du es wüsstest, würdest du dasselbe tun, nämlich das Gesetz brechen. Breaking the Law. 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
9: Hier steht ihr aktuell am längsten. Auf

0: Der A61 Richtung Ludwigshafen. Zwischen Kreuz Koblenz und Koblenz-Dieblich gibt es 3 Kilometer Stau. Rechnet mit mindestens 19 Minuten Zeitverlust. Auf der A61 Richtung Koblenz zwischen Nahetal und Dreieck Nahetal stockt der Verkehr auf 1 Kilometer. Ihr verliert mindestens 2 Minuten. Gute Fahrt.
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0: In Mannheim haben wir aktuell 30 Grad. In Heppenheim sind es 29 und Osthofen meldet 31 Grad. In den nächsten Stunden ist es überwiegend klar. Heute Nacht sinkt das Thermometer auf warme 23 Grad. Morgen wird es am Vormittag teils bewölkt. Am Nachmittag klart es dann auf bei bis zu 35 Grad.
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0: Alanis Morissette, Hand in my Pocket. Und jetzt schalten wir nochmal rüber zu den Gunners. Ach ja, ich kriege immer direkt Sommergefühle, wenn ich den Beat höre, ne? Passt ja auch super, es ist super heiß draußen und es heißt auch der super heiße Konzertsommer. Wir haben wieder Tickets rausgehauen diese Woche für Guns N' Roses. Man kann erwarten, wahrscheinlich eine der letzten Touren von den Jungs und die Tickets, die hat sich der Sebastian aus Felber geschnappt.
1: Könnte denn deine Tochter nächsten Dienstag freikriegen?
2: Ja, ich zwing die.
1: Okay, und könntest du auch freikriegen?
2: Definitiv, ja. Hundertprozentig.
1: Das ist absolut richtig, weil dann schenken wir euch Karten für Guns N' Roses. Herzlichen
2: Glückwunsch! Geil, Mann! Supergeil! Vielen Dank! Boah, Jungs!
0: So, das ist jetzt natürlich schon durch. Guns N' Roses Tickets ist vorbei, aber nächste Woche geht's weiter mit dem superheißen Konzertsommer. Es geht weiter mit dem Rockharz. Darüber alles, alle Informationen kriegt ihr nächste Woche, keine Sorge. Wir feiern jetzt hier einfach nochmal Axl Rose und Kollegen und das machen wir natürlich mit genau dem Song, den wir hier gerade schon im Hintergrund hören. Einer der größten Rocksongs aller Zeiten, supergeiles Ding. Hier ist Paradise City.
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8: Ich bin Katrin Müller. Die deutsche Mannschaft bestreitet heute ihr zweites Gruppenspiel bei der Fußball-WM. Gegner in Toronto ist die Elfenbeinküste. Und das Ziel der DFB-Auswahl ist natürlich ein klarer Sieg, sagt Bundestrainer Julian Nagelsmann.
9: Ja, Spiel zu gewinnen wäre sehr wichtig und würde uns sehr freuen. Klar, wir gehen auch so ein Spiel, dass wir es gewinnen wollen. Und ob wir jetzt was in der Startelf ändern, das habe ich ja schon oft gesagt, ich will jetzt nicht immer alles verraten. Aber es gibt jetzt keinen offensichtlichen Grund für uns, für mich, das zu tun.
8: Anstoß ist heute Abend um 22 Uhr unserer Zeit. Schwere Unwetter sind über weite Teile Deutschlands hinweggezogen. In Baden-Württemberg wurden 9 Menschen durch einen Blitzeinschlag bei einem Sportfest in Rastatt verletzt. In Rheinland-Pfalz kam es teils zu schweren Überschwemmungen. Besonders betroffen war der Rhein-Lahn-Kreis. Die Rede ist von einem Hochwasser, wie es statistisch nur alle 50 Jahre vorkommt. In Schleswig-Holstein wurde in der Nacht südlich von Flensburg ein Festival wegen eines Sturms vorübergehend geräumt. 13 Menschen wurden leicht verletzt. Bald endet der Tankrabatt. Danach sollte es neue Entlastungsmaßnahmen geben, finden rund 70% der Befragten in einer YouGov-Umfrage. Der seit Anfang Mai geltende Tankrabatt soll nach dem Willen der schwarz-roten Regierung im Juli nicht fortgesetzt werden. Mehr als 60% wären aber für eine Verlängerung.
10: Zwar ist ein Großteil der Befragten dafür, den Tankrabatt über den 30. Juni hinaus zu verlängern, aber die Maßnahme ist umstritten. Studien zufolge reichen die Mineralölfirmen die Spritsteuersenkung nämlich nicht zu 100% an die Verbraucher weiter. Gleichzeitig finden nur die wenigsten, dass der Tankrabatt wirklich etwas gebracht hat. Besser kommen andere Entlastungen an. Einen Spritpreisdeckel halten 3/4 der Befragten für sinnvoll. 8 von 10 wären dafür, die Stromsteuer zu senken. Und sogar 9 von 10 halten geringere Mehrwertsteuern auf Lebensmittel für die größte Entlastung. Tanja Wagner, Nachrichtenredaktion.
8: Dramatische Bilder aus der Nacht. 2 Waggons eines Güterzugs sind in München von einer Brücke etwa 5 Meter in die Tiefe gestürzt. Dabei wurde eine Person lebensgefährlich verletzt, teilte die Polizei mit. Demnach stießen 2 Güterzüge beim Rangieren auf der Eisenbahnbrücke zusammen. Durch die Kollision entgleiste einer der Züge, woraufhin 2 Waggons von der Brücke stürzten. Das Unglück ereignete sich auf einer Strecke, die ausschließlich von Güterzügen genutzt wird. Einschränkungen im Regional- oder Fernverkehr der Bahn gibt es deshalb nicht.
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11: Auf der A61 Richtung Ludwigshafen zwischen Koblenz-Metternich und Koblenz-Dieblich gibt es 3 Kilometer Stau. Ihr verliert mindestens 20 Minuten. Gute Fahrt.
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13: Bei euch in Worms sind es aktuell 32 Grad, auch in Gernsheim messen wir 32 und Frankenthal meldet ebenfalls 32 Grad. In den nächsten Stunden ist es überwiegend klar. Heute Nacht sinkt das Thermometer auf warme 23 Grad. Morgen wird es am Vormittag teils bewölkt, am Nachmittag klart es dann auf bei bis zu 35 Grad.
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15: Um kurz nach eins an einem super heißen Sommertag. Ich hoffe, euch geht's gut. Ich bin Martin Fischer. Ich bin jetzt noch eine Stunde mit euch hier am Start. Dann übernimmt wie immer die Rock-Arena. Und deswegen starten wir jetzt hier rein mit ein paar Überhits. Sum 41 haben wir dabei, In Too Deep. Und noch eine Ladung Classic Rock AC/DC mit einem Überbanger, sage ich jetzt einfach mal. So, das ist es aber wirklich. You shook me all night long. Schön, dass ihr am Start seid. Hi.

0: Also ich muss ja sagen, die WM läuft bis jetzt ziemlich harmonisch ab. Wir haben uns ja alle so ein bisschen Gedanken gemacht. Wegen USA und Donald Trump momentan alles so ein bisschen schwierig. Bis jetzt läuft es ziemlich gut, würde ich sagen. Aber diese Trinkpausen, die sind immer noch ein ungewohntes Bild, kann man sagen. Alle 20 Minuten gibt es eine dreiminütige Trinkpause, in der zufälligerweise auch Werbung gezeigt werden darf. Kollege Thomas Bremser, du bist vor Ort. Was sagen die Fans bis jetzt dazu?
1: Ja, bei den Fans scheint die Sache klar zu sein. Denn vor allem in den letzten Tagen fällt auf, dass während der Trinkpausen viele Fans pfeifen und buhen im Stadion. Also der Unmut ist schon da, wenn das Spiel plötzlich unterbrochen wird. Das kennen Fußballfans halt nicht. Die Amerikaner sind da, glaube ich, etwas entspannter, denn die kennen solche Pausen natürlich zum Beispiel vom American Football. Offiziell sagt die FIFA, man macht das für die Spieler wegen der großen Hitze. Aber es ist ja nicht überall so heiß, einige Stadien sind klimatisiert, da ergeben diese Trinkpausen natürlich überhaupt keinen Sinn.
0: Also man kann zusammenfassen, die Fernsehsender, die freuen sich natürlich. Wie sieht denn das deutsche Team die Pausen? Gibt's da Meinungen?
1: Ja, da sind viele scheinbar froh, dass es die Pausen gibt, denn da können die Trainer natürlich auch nochmal nachjustieren und mit den Spielern sprechen. So wie Julian Nagelsmann gegen Curaçao, kurz nach dem 1:1. Das hat schon was gebracht, sagt Kapitän Joshua Kimmich.
2: Ja, und da hat uns die Pause dann schon geholfen, nochmal zu sagen, ey, es ist jetzt nicht viel passiert. Insgesamt ist es ja in anderen Sportarten, es ist ja völlig normal, dass es da immer mal wieder eine Unterbrechung gibt.
1: Auf der anderen Seite können diese Pausen natürlich auch den Spielfluss stören, wenn eine Mannschaft gerade am Drücker ist und den Gegner kontrolliert. Dann eine Pause und danach kann das Ganze schon wieder anders aussehen.
0: Dankeschön an den Kollegen Thomas Bremser aus Winston-Salem. Gute Nachrichten gibt's schon. Die UEFA und die Bundesliga haben schon angekündigt, dass sie diese Trinkpausen nicht einführen wollen. Es sieht also so aus, als würde es erstmal nur bei dieser WM bleiben und die Spiele sind ja ansonsten bis jetzt auch super. Kann man mal verkraften. Trotzdem ein bisschen fragwürdig.
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4: Auf der A61 Richtung Ludwigshafen liegt zwischen dem Rastplatz Engelrötchen und Emmelshausen ein Reifenteil auf dem linken Fahrstreifen. Im weiteren Verlauf gibt es zwischen Koblenz-Metternich und Koblenz-Dieblich 3 Kilometer Stau mit 21 Minuten Zeitverlust. Gute Fahrt.
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4: In Bad Dürkheim sind es aktuell 32 Grad. Genauso warm ist es in Grünstadt mit ebenfalls 32 Grad. In Heppenheim haben wir 31 Grad. In den nächsten Stunden ist es überwiegend klar. Heute Nacht sinkt das Thermometer auf warme 23 Grad. Morgen wird es am Vormittag teils bewölkt. Am Nachmittag klart es dann auf bei bis zu 35 Grad.
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Das waren die Ärzte, Radio brennt. Passt eigentlich ganz gut, der Song, ne? Es ist super heiß draußen. Also, ich hoffe, bei euch brennt's nicht. Genießt den super Sommertag. Ich bin Martin Fischer, ich mache mich jetzt auf den Weg. Ich gebe euch rüber sozusagen an den Cedric Kunz. Es ist wieder Zeit für die Rock Arena, gleich ab 2. Normalerweise ist der Cedric ja immer ziemlich traurig außerhalb der Bundesliga, weil er da keine Spiele hat, über die er mit euch quatschen kann, ne? Aber heute Abend steht ja das nächste Deutschlandspiel bei der WM an gegen die Elfenbeinküste. Das heißt, der hat auf jeden Fall genug, worüber er quatschen kann. Ich lasse euch jetzt alleine mit einem supergeilen Sommerhit. Hier sind Chumbawamba mit Tapfumping. Schön, dass ihr am Start wart. Viel Spaß mit dem Cedric. Wir hören uns dann am Montag wieder. Ciao.

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6: Es gibt so ein paar Bands, die müssen sich richtig Gedanken gemacht haben, wie sie eigentlich heißen wollen. Vielleicht monatelang Marktforschung gemacht, um zu schauen, was kommt denn eigentlich gut an. Ja, und dann gibt's auch die Arctic Monkeys. Ja, bei den Arctic Monkeys, da gibt's keine große Story hinter dem Namen, sondern einfach trockenen britischen Humor. Gitarrist Git McAndrew fand den Namen einfach witzig. Und Sänger Alex Turner meinte später, der Name klingt wie was, was man sich mit 15 ausdenkt. Und genau deshalb sei's perfekt. Irgendwie aber auch sehr sympathisch, oder?
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21: Ich bin Babette Büchner. Das Fußballfieber steigt. In wenigen Stunden spielt die deutsche Nationalmannschaft ihr zweites Gruppenspiel gegen die Elfenbeinküste. Mit einem Sieg würde sie dabei die Titelambitionen untermauern.
22: Es könnte ein wildes Spiel werden hier in Toronto, denn beide Teams sind offensiv stark, haben in der Abwehr aber ihre Probleme. Bundestrainer Nagelsmann warnt vor den schnellen Stürmern von der Elfenbeinküste. Die könnte mit einem Erfolg den Gruppensieg perfekt machen. Wenn Deutschland gewinnt, wäre man sicher in der K.O.-Runde. Die Stimmung hier in Toronto feierlich und friedlich. Die deutschen Fans wollen nachher mit einem gemeinsamen Fanmarsch zum Stadion gehen. Das ist WM-untypisch ein echtes Fußballstadion. Keine Halle, keine Arena. Aus Toronto, Thomas Bremser.
21: Die Hitze verursacht schon Straßenschäden. Auf der Autobahn 13 von Dresden Richtung Schönefelder Kreuz bläht sich laut ADAC der Asphalt auf. Zwischen der Anschlussstelle Duben und Freiwalde darf nur noch 30 km/h gefahren werden, heißt es von der Polizei. Schäden gibt es auch auf der A1 in Richtung Lübeck zwischen Bagdeheide und Bad Oldesloe. Hier wurde der beschädigte Fahrstreifen gesperrt. Um über ein Ende des Irankriegs zu sprechen, ist der US-Unterhändler Steve Witkoff Medienberichten zufolge auf dem Weg in die Schweiz. Dort solle eine erste Gesprächsrunde über ein mögliches Atomabkommen stattfinden, heißt es. Die USA und der Iran hatten vor wenigen Tagen ein Rahmenabkommen für ein Ende des Krieges unterzeichnet.
23: Das Rahmenabkommen gibt 60 Tage vor, in denen eine endgültige Vereinbarung für einen Frieden im Irankrieg gefunden werden soll. Die Zeit läuft seit Mittwochabend. Kämpfe zwischen Israel und der pro-iranischen Hisbollah im Libanon hatten einen ersten Gesprächstermin in der Schweiz verzögert. Nun könnte es US-Medienberichten nach an diesem Wochenende dazu kommen. US-Unterhändler Kushner sei bereits in der Schweiz, heißt es. Irans Außenminister Araghchi plane, heute anzureisen. Lea Matschulat, Nachrichtenredaktion.
21: In München sind in der Nacht zwei Waggons eines Güterzugs von einer Brücke etwa 5 Meter in die Tiefe gestürzt. Dabei kam nach Angaben der Polizei ein Mensch ums Leben. Aus noch ungeklärten Gründen waren zwei Güterzüge beim Rangieren auf der Eisenbahnbrücke zusammengestoßen. Durch die Kollision entgleiste einer der Züge, woraufhin die beiden Waggons von der Brücke fielen.
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24: Auf der A61 Richtung Ludwigshafen liegt zwischen dem Rastplatz Engelrötchen und Emmelshausen ein Reifenteil auf dem linken Fahrstreifen. Im weiteren Verlauf gibt es zwischen Koblenz-Metternich und Koblenz-Dieblich 3 Kilometer Stau. Ihr verliert dort mindestens 18 Minuten. Gute Fahrt.
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24: In Heddesheim sind es aktuell 33 Grad, auch in Viernheim haben wir 33 und in Ludwigshafen messen wir ebenfalls 33 Grad. In den nächsten Stunden ist es überwiegend klar. Heute Nacht sinkt das Thermometer auf warme 23 Grad. Morgen wird es wechselhaft mit Wolken und Regen bei bis zu 32 Grad.
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25: Wunderschönen Samstag euch. Schön, dass ihr mit dabei seid. Ihr hört die Rock Arena mit mir, Cedric Kunz. Und natürlich heute voller Fokus auf unser zweites Gruppenspiel. Um 22 Uhr Anpfiff zwischen Deutschland und der Elfenbeinküste in Toronto. Und natürlich schalten wir heute auch immer wieder rüber hier bei mir in der Rock Arena, rüber nach Toronto. Dort vor Ort für uns ist der Kollege Frank Glückert. Frank, sag an, was steht heute alles so bei euch auf der Agenda?
26: Heute geht's aus der Stadt raus, die Niagara-Fälle sind quasi um die Ecke, die wollen wir auf jeden Fall auch mitnehmen. Gestern waren wir tatsächlich schon mal am Stadion, hatten überlegt, auf das FIFA-Fanfest zu gehen, aber die FIFA, die schlägt da kräftig zu, $120, um auf eine Leinwand zu schauen, war uns dann doch Zu teuer. Das haben wir anders und besser investiert, das Geld.
25: Es ist wirklich so dreist, was für Preise da teilweise veranschlagt werden von der FIFA. Da fehlen einem wirklich die Worte. Danke dir, Frank, fürs Erste. Wir schalten natürlich heute immer wieder rüber zu dir nach Toronto um 22 Uhr Anpfiff. Zweites Gruppenspiel zwischen Deutschland und der Elfenbeinküste. Und jetzt gibt's erstmal weiterhin Musik. Die Red Hot Chili Peppers gleich. Danny California und jetzt Placebo. Every You, Every Me.

0: Die ersten anderthalb Wochen dieser Weltmeisterschaft sind durch und man kann schon, denke ich, ein ganz gutes erstes Fazit ziehen. Also erstmal muss man sagen, sind diese Anschlusszeiten wirklich richtig Müll. Also gar nicht, dass die Spiele ja so spät sind, aber vielmehr, dass einfach es jeden Tag neue Spielzeiten gibt und auch einfach immer unterschiedlich viele Spiele. Das ist so nervig, dass man da jeden Tag immer drauf schauen muss. Dann haben wir ja auch schon unseren ersten WM-Helden gehabt und zwar Vozinha, also der Keeper von Kap Verde. Nach seiner starken Leistung gegen Spanien ist der 40-Jährige ja von 50.000 auf über 12 Millionen Instagram-Follower hochgegangen. Wahnsinn. Also nur mal so zum Beispiel, das ist deutlich, deutlich mehr wie Musiala zum Beispiel hat, also unser deutscher Insta-Star quasi. Ja, und weiterhin krass sind natürlich auch die Ticketpreise. Also wir haben jetzt einfach mal ein paar deutsche Fans vor Ort gefragt, was sie bisher eigentlich schon so blechen mussten.
1: Mit den Preisen bin ich nicht zufrieden, weil für 4 Dosen Bier $88 ist ein bisschen stramm und für 4 Tickets $4.000 ist auch ein bisschen stramm.
2: Also bei uns ist ja schon Bier im Stadion, klar zahlt man da auch mehr, als wenn man jetzt ein Bier im Supermarkt kauft, aber $14 für $18, also viel zu teuer für viel zu schlechtes Bier.
3: Was haben wir bezahlt für 4 Bier? $78.
2: Was ich verrückt finde, hier ist ein Bierwagen von einer Biermarke selber direkt und der Wodka ist günstiger als das Bier. Also
0: einfach nur Wahnsinn. Ein Bier vor dem Stadion für fast 20 Euro, eine Pommes für 17 Euro. Ja, nee, ist klar. Also da lasse ich mir meine schöne Currywurst-Pommes später für 7,50 Euro bei uns im Biergarten auf jeden Fall noch mehr schmecken.
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11: Hier steht ihr aktuell am längsten. Auf der A6 Richtung Kaiserslautern gibt es zwischen Ludwigshafen Nord und dem Kreuz Frankenthal 2 Kilometer Stau. Ihr verliert mindestens 22 Minuten. Auf der A61 Richtung Ludwigshafen staut es sich zwischen Koblenz-Metternich und Koblenz-Dieblich auf 2 Kilometern. In der Gegenrichtung Koblenz steht ihr zwischen dem Dreieck Bad Neuenahr und dem Dreieck Sinzig, ebenfalls 2 Kilometer. Gute Fahrt!
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1: Bei euch in Eisenberg sind es aktuell 32 Grad. In Mannheim messen wir 34 und Ladenburg meldet 33 Grad. In den nächsten Stunden ist es überwiegend klar. Heute Nacht sinkt das Thermometer auf warme 23 Grad. Morgen wird es wechselhaft mit Wolken und Regen bei bis zu 32 Grad.
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0: Es ist richtig heiß an diesem Wochenende. Wisst ihr, was aber schon seit einigen Wochen richtig heiß ist? Super heiß, könnte man sogar sagen. Unser super heißer Liquimoli-Konzertsommer natürlich. Es ist so schön, wie viele von euch da draußen wir einfach schon glücklich machen durften.
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3: du
2: sowas.
3: 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Juli nach Berlin zu den Foo Fighters.
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0: In der abgelaufenen Woche ging es ja für euch zu Guns N' Roses. 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
10: Ich bin Babette Büchner. In vielen Regionen in Deutschland hat es schwere Unwetter gegeben. In Rheinland-Pfalz kam es teils zu schweren Überschwemmungen. Besonders betroffen war der Rhein-Lahn-Kreis. Eine Sprecherin sprach nach vorläufigen Daten von einem Hochwasser, wie es statistisch nur alle 50 Jahre vorkommt.
11: Die Pegelstände mehrerer Flüsse stiegen innerhalb kürzester Zeit stark an. Die Feuerwehr wurde etliche Male gerufen, größere Schäden blieben glücklicherweise aus. Betroffen war auch der Norden. Ein Festival mit rund 5000 Besuchern in Fjöl südlich von Flensburg ist in der Nacht wegen eines Sturms geräumt worden. Es gab mehrere Leichtverletzte. Und im baden-württembergischen Rastatt sind bei einem Blitzeinschlag während eines Sportfests 9 Personen verletzt worden. Dort zelteten mehrere Menschen auf einem Sportplatz, als ein starkes Unwetter über die Region zog. David Riemer, Nachrichtenredaktion.
10: Auf dem Bundesparteitag der Linken wollen die Delegierten am Nachmittag eine neue Doppelspitze wählen. Die Co-Vorsitzende Ines Schwertner will sich im Amt bestätigen lassen. Jan van Aken hatte aus gesundheitlichen Gründen seinen Rückzug vom Parteivorsitz angekündigt. Der Bundestagsabgeordnete Luigi Pantisano kandidiert für seine Nachfolge. Wann wird weiter zwischen den USA und dem Iran verhandelt? Der pakistanische Innenminister ist in den Iran gereist, um das mit der dortigen Führung zu besprechen. Pakistan fungiert seit April offiziell als Vermittler zwischen den Kriegsgegnern. Die Kämpfe im Libanon belasten unterdessen weitere Verhandlungen. Trotz einer geltenden Waffenruhe berichten libanesische Medien von neuen israelischen Luftangriffen. Und zum Sport. Das Fußballfieber steigt. Die deutsche Mannschaft bestreitet in wenigen Stunden ihr zweites Gruppenspiel bei der Fußball-WM. Gegner in Toronto ist die Elfenbeinküste. Und das Ziel der DFB-Auswahl ist natürlich ein klarer Sieg, sagt Bundestrainer Julian Nagelsmann.
12: Ja, Spiel zu gewinnen wäre sehr wichtig und würde uns sehr freuen. Wir gehen auch so ins Spiel, dass wir es gewinnen wollen. Und ob wir jetzt was in der Startelf ändern, das habe ich ja schon oft gesagt, ich will jetzt nicht mal alles verraten. Aber es gibt jetzt keinen offensichtlichen Grund für uns, für mich, das zu tun.
10: Anstoß ist heute Abend um 22 Uhr unserer Zeit.
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13: Hier steht ihr aktuell am längsten. Auf der A6 Richtung Kaiserslautern gibt es zwischen Mannheim-Sandhofen und dem Kreuz Frankenthal 6 Kilometer Stau. Ihr verliert dort mindestens 37 Minuten. Auf der A61 Richtung Ludwigshafen steht ihr zwischen Koblenz-Metternich und Koblenz-Dieblich auf 2 Kilometern. Der Zeitverlust beträgt mindestens 18 Minuten. Auf der A3 Richtung Frankfurt liegen zwischen Neustadt an der Wied und Neuwied Gegenstände auf der Fahrbahn. Gute Fahrt.
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13: In Eisenberg sind es aktuell 33 Grad. In Ludwigshafen haben wir 34, genauso in Grünstadt mit ebenfalls 34 Grad. In den nächsten Stunden ist es überwiegend klar. Heute Nacht sinkt das Thermometer auf warme 23 Grad. Morgen wird es wechselhaft mit Wolken und Regen bei bis zu 32 Grad.
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0: Die Fußballweltmeisterschaft läuft. Heute unser zweites Gruppenspiel. Deutschland gegen die Elfenbeinküste. Und ich bin mir sicher, viele von euch schauen das Spiel doch wieder zu Hause oder im Garten mit Freunden. Und natürlich ist da das Bild auf jeden Fall wichtig, ne? Dass das Stechen scharf ist. Aber ohne den richtigen Sound, da kommt doch auch keine echte Stadionatmosphäre rüber. Wie man denn das Beste aus dem Fußballabend rausholt, das weiß die Kollegin Hanna Kersten.
1: Echtes Stadiongefühl im heimischen Wohnzimmer? Das ist mit den allermeisten Fernsehern leider nicht möglich.
2: Der Sound reicht nicht aus, obwohl die neuen Fernseher wirklich klasse Bild vermitteln und auch ganz schick aussehen. Aber die sind eben unheimlich dünn. Design spielt eine große Rolle. Aber es ist so ein bisschen, was man kennt, einen guten Computer, guten Laptop und schlechtes Internet. Da wird man auch nicht glücklich damit. Und das kann leider der Flachbildfernseher eben auch nicht, den guten Sound. Und deswegen muss man sich überlegen, welche zusätzlichen Soundkomponenten man mit nach Hause bringt.
1: Erklärt Sascha Maller vom Soundspezialisten Teufel aus Berlin. Die Lösung für dieses Problem heißt Soundbar, die man mit nur einem Kabel an den Fernseher anschließt.
2: Meine persönliche Empfehlung ist die Teufel Cinebar 11 mit Dolby Atmos. Das bringt eine wahnsinnig starke Stadionatmosphäre in die eigenen vier Wände und es ist super einfach zu bedienen und es begeistert jeden in der Familie.
1: Alle, die die Fußball-WM bei gutem Wetter im Garten schauen wollen, sollten bedenken.
2: Draußen haben wir natürlich nicht diese vier Wände, die wir drinnen haben. Da brauchen wir dann ein bisschen basslastigere Lautsprecher. Da empfehlen wir eher die tragbare Version. Unsere Rockstar-Familie ist da sicherlich die richtige. Die ist auch ganz einfach anzuschließen an einem Beamer zum Beispiel und damit kombiniert man dann ein tolles Stadiongefühl im Garten mit Freunden und Familie.
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3: Ich bin Uwe Burkhardt von der katholischen Kirche. Morgen ist Sommeranfang, drum hört meinen Sonnengesang. Denn ist sie nicht einfach unglaublich, die Sonne? Strahlt 150 Millionen Kilometer weit weg vor sich hin. Ist im Kern 15 Millionen Grad heiß. An der Oberfläche nur noch schlappe 5.500 Grad. Und sorgt doch punktgenau dafür, dass hier auf der Erde alles sprießt und fließt, wächst und gedeiht. Für Jahreszeiten hell und dunkel. Ohne Sonne geht nichts hier bei uns auf der Erde. Bis ins Gemüts- und Seelenleben. Scheint die Sonne, sind wir gut drauf und leben auf. Sind fröhlicher, freundlicher, zugewandter. Die Sonne senkt sogar den Blutdruck, zumindest kurzfristig. Außerdem sorgt die Sonne für die Vitamin-D-Produktion. Extrem wichtig für gesunde Knochen beispielsweise. Die Sonne bildet also nicht nur das Zentrum unseres Sonnensystems. Sie spielt auch eine zentrale Rolle für unser ganzes Leben. Ob das die Autoren der Bibel auch schon gewusst haben? Denn im Psalm 84 heißt es, Gott, der Herr, ist Sonne. Gott, ohne den nichts geht, der oder die eine zentrale Rolle spielt in jedem Leben, für alles Leben, eine lebenswichtige Rolle? Oder was glaubt ihr?

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1: Hier steht ihr aktuell am längsten. Auf der A6 Richtung Kaiserslautern gibt es zwischen Mannheim-Sandhofen und dem Kreuz Frankenthal 6 Kilometer Stau. Ihr verliert mindestens 34 Minuten. Auf der A61 Richtung Ludwigshafen steht ihr zwischen Koblenz-Metternich und Koblenz-Dieblich auf 2 Kilometern. Rechnet mit mindestens 15 Minuten Zeitverlust. Gute Fahrt!
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1: In Heppenheim haben wir aktuell 33 Grad. In Mannheim sind es 35 Grad, genauso wie in Osthofen. In den nächsten Stunden ist es überwiegend klar. Heute Nacht sinkt das Thermometer auf warme 23 Grad. Morgen wird es wechselhaft mit Wolken und Regen bei bis zu 32 Grad.

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7: Man muss jetzt als Rockstar nicht unbedingt der größte Tierschützer sein, aber bei einem Konzert in der Menge ein Huhn schlachten zu lassen, das kommt auch bei der Allgemeinheit nicht besonders gut an. Egal ob Absicht oder nicht, bei einem Konzert in Toronto im Jahr 1969 haben Alice Cooper eine Henne ins Publikum geworfen. Ganz schlechte Idee. Die Zuschauer rissen das Tier nämlich auseinander. Die Presse machte raus, die Band habe die Henne selbst getötet. Gut, was lernen wir daraus? Das Haustier dann doch lieber zu Hause lassen, wenn man einen Auftritt hat.
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23: Ich bin David Büchner.
1: Die Linke hat eine neue Doppelspitze. Neben der bisherigen Co-Vorsitzenden Ina Schwertner wurde beim Bundesparteitag in Potsdam der Bundestagsabgeordnete Luigi Pantisano gewählt. Er erhielt allerdings nur knapp 53% der Stimmen. Pantisano wird Nachfolger von Jan van Aken, der seiner Partei zum Abschied ein ehrgeiziges Ziel setzte. Sie soll Volkspartei werden und 20% der Wählerstimmen erzielen. Schwere Unwetter sind über weite Teile Deutschlands hinweggezogen. In Baden-Württemberg wurden 9 Menschen durch einen Blitzschlag bei einem Sportfest verletzt. In Rheinland-Pfalz kam es teils zu schweren Überschwemmungen. Besonders betroffen war der Rhein-Lahn-Kreis. Die Rede ist von einem Hochwasser, wie es statistisch nur alle 50 Jahre vorkommt. In Schleswig-Holstein wurde südlich von Flensburg ein Festival wegen eines Sturms vorübergehend geräumt. 13 Menschen wurden leicht verletzt. 2 Waggons eines Güterzugs sind in München von einer Brücke etwa 5 Meter in die Tiefe gestürzt. Bei dem Unglück in der vergangenen Nacht kam ein Mensch ums Leben.
2: 2 Güterzüge waren laut Polizei beim Rangieren auf der Eisenbahnbrücke aus bislang ungeklärten Gründen zusammengestoßen. Durch die Kollision entgleiste einer der Züge, 2 Waggons stürzten von der Brücke. Die Bergungsarbeiten sind aufwendig. Einer der Waggons wurde bereits mit einem Schwerlastkran auf die Straße unter der Brücke gehoben. Der zweite soll zurück auf die Brücke gehievt werden. Einschränkungen im Regional- oder Fernverkehr gibt es laut Deutscher Bahn durch den Unfall nicht. David Riemer, Nachrichtenredaktion.
1: Und zum Sport. Deutschland könnte heute vorzeitig den Einzug in die K.O.-Phase bei der Fußball-WM klarmachen. Im 2. Gruppenspiel geht es gegen die Elfenbeinküste.
3: Es könnte ein wildes Spiel werden hier in Toronto, denn beide Teams sind offensiv stark, haben in der Abwehr aber ihre Probleme. Bundestrainer Nagelsmann warnt vor den schnellen Stürmern von der Elfenbeinküste. Die könnte mit einem Erfolg den Gruppensieg perfekt machen. Wenn Deutschland gewinnt, wäre man sicher in der K.O.-Runde. Die Stimmung hier in Toronto feierlich und friedlich. Die deutschen Fans wollen nachher mit einem gemeinsamen Fanmarsch zum Stadion gehen. Das ist WM-untypisch ein echtes Fußballstadion. Keine Halle, keine Arena. Aus Toronto, Thomas Bremser.
1: Anstoß ist heute Abend um 22 Uhr unserer Zeit.
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24: Hier steht ihr aktuell am längsten. Auf der A61 Richtung Ludwigshafen gibt es zwischen Koblenz-Metternich und Koblenz-Dieblich 1 Kilometer Stau. Ihr verliert dort mindestens 17 Minuten. Auf der A65 Richtung Ludwigshafen steht ihr zwischen Ebenkoben und Neustadt-Nord auf 2 Kilometern. Der Zeitverlust beträgt mindestens 6 Minuten. Gute Fahrt.
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24: In Neustadt an der Weinstraße sind es aktuell 34 Grad. In Mutterstadt haben wir 35 und in Bürstadt messen wir 36 Grad. In den nächsten Stunden ist es überwiegend klar. Heute Nacht sinkt das Thermometer auf warme 23 Grad. Morgen wird es wechselhaft mit Wolken und Regen bei bis zu 32 Grad.
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0: nicht mehr lang hin. Um 22 Uhr deutscher Zeit und um 16 Uhr Ortszeit in Toronto ist Anpfiff beim zweiten Gruppenspiel unserer deutschen Nationalmannschaft gegen die Elfenbeinküste. Und ich finde, man merkt schon, die WM-Stimmung, die steigt so langsam. Auch gerade nach diesem überzeugenden 7:1 Erfolg letzte Woche gegen Curaçao. Also ich sehe zumindest deutlich mehr geschmückte Autos da draußen mittlerweile. Und natürlich haben wir euch da draußen auch mal gefragt, ja, ist denn euer Hype jetzt mittlerweile größer, gerade nach dem Kantersieg?
1: Meinem 7:1 war schon immer ein gutes Omen in der WM.
2: 7:1 ist super gelaufen, ja, von der Deutschen.
3: Wir werden Weltmeister, natürlich werden wir Weltmeister. Hallo!
0: Ja, na klar, natürlich werden wir jetzt Weltmeister. Nein, ich finde das so geil. Also wenn man auch jetzt schon wieder so ein bisschen zu träumen beginnt irgendwie. Natürlich war das nur das erste Spiel und trotzdem, auch das gehört doch irgendwie bei so einer Weltmeisterschaft einfach dazu, oder? Jetzt, glaube ich, erwartet uns heute aber ein richtig schwieriges Spiel gegen die Elfenbeinküste. Die haben ja auch ihr erstes Spiel ganz knapp und ganz spät vor allem 1:0 gewonnen. Aber sollte Deutschland also heute gewinnen, dann sind sie eigentlich auch schon sicher Gruppenerster. Also, ich sag, das wird ganz, ganz eng. Ich glaube, das wird auch lange spannend. Mein Tipp, Deutschland gewinnt 3:1 am Ende gegen die Elfenbeinküste. Ich hoffe, das bewahrheitet sich heute um 22 Uhr deutscher Zeit, also Anpfiff. Deutschland gegen die Elfenbeinküste.
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13: Hallo auf die Straßen. Aktuell liegen uns keine Meldungen vor. Ihr habt freie Fahrt. In 30 Minuten gibt es hier das nächste Update. Kommt gut und sicher an euer Ziel.
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13: Bei euch in Osthofen sind es aktuell 36 Grad, genauso in Gernsheim, während Frankenthal 37 Grad meldet. In den nächsten Stunden ist es überwiegend klar. Heute Nacht sinkt das Thermometer auf warme 23 Grad. Morgen wird es wechselhaft mit Wolken und Regen bei bis zu 32 Grad.
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16: Ich bin David Büchner. Der Iran will die Straße von Hormuz wieder für den Schiffsverkehr sperren. Hintergrund ist iranischen Medien zufolge, dass die Waffenruhe im Südlibanon nicht eingehalten wird. Sie war im Rahmenabkommen zwischen den USA und dem Iran vereinbart worden.
17: Auch die israelische Militärpräsenz im Südlibanon wird als Grund für die Blockade genannt. Teheran droht außerdem mit weiteren Maßnahmen, sollte Israels Armee die Kämpfe im Libanon fortsetzen. Wie die USA reagieren, ist noch unklar. Eigentlich gilt seit Freitag laut einem US-Regierungsbeamten eine Waffenruhe. Die Hisbollah und die israelische Armee machen sich gegenseitig für Verstöße verantwortlich. Der Iran fordert von den USA, Druck auf die israelische Führung auszuüben. David Riemer, Nachrichtenredaktion.
16: Die Linke hat eine neue Doppelspitze. Neben der bisherigen Co-Vorsitzenden Ines Schwertner wählte ein Parteitag in Potsdam den Bundestagsabgeordneten Luigi Pantisano. Er erzielte mit nur gut 53% der Stimmen, ohne Gegenkandidaten allerdings ein schwaches Ergebnis. Pantisano wird Nachfolger von Jan van Aken, der seiner Partei zum Abschied ein ehrgeiziges Ziel setzte. Sie soll Volkspartei werden und 20% der Wählerstimmen erzielen. Die Hitze führt auf ersten Autobahnen zu Problemen. Schäden gibt es auf der A1 in Richtung Lübeck zwischen Bargteheide und Bad Oldesloe. Auch auf der A13 in Brandenburg bläht sich nahe dem Spreewald die Fahrbahn auf.
18: Von Dresden Richtung Berlin ist auf der Autobahn auf einem Abschnitt nur 30 angesagt. Die Autobahnpolizei hat einen Fahrstreifen gesperrt, da dort der Asphalt hochkommt, genauer der Beton. Das Phänomen Blow-ups, also dass die Fahrbahn bei starker Hitze aufbricht, tritt eher bei älteren Fahrbahnen auf, die noch aus Beton sind. Asphalt kann sich bei starker Hitze ausdehnen, das kann Beton nicht. Für Autofahrer sind Blow-ups jedenfalls ärgerlich, sie müssen runter vom Gas und die Reparaturen sorgen auch nochmal für Sperrungen. Lea Matschulat, Nachrichtenredaktion.
16: Und zum Sport. Deutschland könnte heute vorzeitig den Einzug in die K.O.-Phase bei der Fußball-WM klarmachen. Im zweiten Gruppenspiel in Toronto geht es gegen die Elfenbeinküste. Nach dem 7:1-Sieg gegen Curaçao ist das DFB-Team erstmals richtig gefordert. Die Elfenbeinküste hat mit ihrer Leistung beim 1:0 gegen Ecuador gezeigt, dass sie ein Team auf Augenhöhe sein kann. Anpfiff ist um 22 Uhr deutscher Zeit.
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19: Auf der A1 Richtung Trier ist die Strecke zwischen Föhren und Schweich nach einem Unfall gesperrt. Ebenfalls Richtung Trier gibt es zwischen Schweich und dem Dreieck Moseltal dichten Verkehr. Gute Fahrt.
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19: Bei euch in Viernheim sind es aktuell 34 Grad. In Frankenthal messen wir 37 Grad. Und auch in Heppenheim zeigt das Thermometer 34 Grad. In der Nacht sinkt das Thermometer auf warme 24 Grad. So wird das Wetter morgen. Es wird teilweise bewölkt bei anfangs 24 Grad. Im Laufe des Tages steigt das Thermometer auf heiße 32 Grad an.
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20: Einen wunderschönen Samstagnachmittag euch allen. 5 Stunden noch, dann Anpfiff zwischen Deutschland und der Elfenbeinküste. Ihr hört die Rockarena, mit mir ist Cedric Kunz. Wir schalten immer wieder heute rüber in Richtung Kanada nach Toronto. Und dazu gibt's weiterhin richtig gute Musik. Gleich Snow Patrol, You All Have. Und jetzt gibt's Bryan Adams. Letztes Jahr im Dezember erst noch live gesehen in Braunschweig. Und ich kann euch sagen, dieser Mann, der hat es live immer noch so richtig drauf. Auch ein Kanadier übrigens. Summer of 69 jetzt hier für euch. Schönen Samstag.

0: Die ersten anderthalb Wochen dieser Weltmeisterschaft sind durch und man kann schon, denke ich, ein ganz gutes erstes Fazit ziehen. Also erstmal muss man sagen, sind diese Anschlusszeiten wirklich richtig Müll. Also gar nicht, dass die Spiele ja so spät sind, aber vielmehr, dass einfach es jeden Tag neue Spielzeiten gibt und auch einfach immer unterschiedlich viele Spiele. Das ist so nervig, dass man da jeden Tag immer drauf schauen muss. Dann haben wir ja auch schon unseren ersten WM-Helden gehabt und zwar Vozinha, also der Keeper von Kap Verde. Nach seiner starken Leistung gegen Spanien ist der 40-Jährige ja von 50.000 auf über 12 Millionen Instagram-Follower hochgegangen. Wahnsinn. Also nur mal so zum Beispiel, das ist deutlich, deutlich mehr wie Musiala zum Beispiel hat, also unser deutscher Insta-Star quasi. Ja, und weiterhin krass sind natürlich auch die Ticketpreise. Also wir haben jetzt einfach mal ein paar deutsche Fans vor Ort gefragt, was sie bisher eigentlich schon so blechen mussten.
1: Mit den Preisen bin ich nicht zufrieden, weil für 4 Dosen Bier $88 ist ein bisschen stramm und für 4 Tickets $4.000 ist auch ein bisschen stramm.
2: Also bei uns ist ja schon Bier im Stadion, klar zahlt man da auch mehr, als wenn man jetzt ein Bier im Supermarkt kauft, aber $14 für $18, also viel zu teuer für viel zu schlechtes Bier.
3: Was haben wir bezahlt? Für 4 Bier $78?
2: Was ich verrückt finde, hier ist ein Bierwagen von einer Biermarke selber direkt und der Wodka ist günstiger als das Bier. Also
0: einfach nur Wahnsinn. Ein Bier vor dem Stadion für fast 20 Euro, eine Pommes für 17 Euro. Ja, nee, ist klar. Also da lasse ich mir meine schöne Currywurst-Pommes später für 7,50 Euro bei uns im Biergarten auf jeden Fall noch mehr schmecken.
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0: Der A1 Richtung Trier ist die Strecke zwischen Föhren und Schwaich wegen Unfallaufnahme voll gesperrt. Hier steht ihr aktuell am längsten. Auf der A61 Richtung Ludwigshafen gibt es zwischen Koblenz-Metternich und Koblenz-Dieblich 1 Kilometer Stau. Ihr verliert dort mindestens 8 Minuten. Auf der A65 Richtung Karlsruhe liegt zwischen Kandel-Nord und Kandel-Mitte ein Holzteil auf dem rechten Fahrstreifen. Gute Fahrt!
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0: In Mannheim sind es aktuell 36 Grad, in Mutterstadt ebenfalls 36. In Neustadt an der Weinstraße messen wir 35 Grad. In der Nacht sinkt das Thermometer auf warme 24 Grad. So wird das Wetter morgen. Es wird teilweise bewölkt bei anfangs 24 Grad. Im Laufe des Tages steigt das Thermometer auf heiße 32 Grad an.

0: Es ist richtig heiß an diesem Wochenende. Wisst ihr, was aber schon seit einigen Wochen richtig heiß ist? Super heiß, könnte man sogar sagen. Unser super heißer Liquimoli-Konzertsommer natürlich. Es ist so schön, wie viele von euch da draußen wir einfach schon glücklich machen durften.
1: Dann sagen wir herzlichen Glückwunsch und viel Spaß bei Rock am Ring!
2: Wirklich?
1: Ja!
2: Ich glaub's grad nicht.
3: Was denn?
2: Dass du hier gerade so anrufst.
3: Ja, warum tue ich das wohl?
2: Ich vermute, ich muss nach Berlin oder so.
3: Du musst dringend am 1. Juli nach Berlin zu den Foo Fighters.
2: Oh mein Gott, ehrlich, das ist Wahnsinn.
0: In der abgelaufenen Woche ging es ja für euch zu Guns N' Roses. 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Das war schon, mehr ist es nicht.

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5: Die erste Pink Floyd Live-Platte, Delicate Sound of Thunder, war das erste Album, das im Weltraum gespielt wurde.

0: Mitschnitt aus dem Nassau-Kolosseum auf Long Island enthält mit Shine On You Crazy Diamond, Time, Wish You Were Here und Another Brick in the Wall einige der wichtigsten Songs der Band. 1988 nahmen dann zwei russische Kosmonauten das Album mit an Bord des Raumschiffs Sojus 7KST.
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17: Ich bin David Büchner. Der Iran will die Straße von Hormuz wieder für den Schiffsverkehr sperren. Hintergrund ist iranischen Medien zufolge, dass die Waffenruhe im Südlibanon nicht eingehalten wird. Sie war im Rahmenabkommen zwischen den USA und dem Iran vereinbart worden. Libanesische Medien berichteten über israelische Luftangriffe mit mehreren Toten. Nach Angaben des Vermittlerstaats Pakistan sollen morgen in der Schweiz Gespräche zwischen dem Iran und den USA geführt werden. Die Linke hat eine neue Doppelspitze. Neben der bisherigen Co-Vorsitzenden Ines Schwertner wählten die Delegierten des Bundesparteitags den Bundestagsabgeordneten Luigi Partisano. Er erzielte mit gut 53% allerdings ein schwaches Ergebnis.
18: Partisanos Wunschziel waren mehr als 70% gewesen. Sein Vorgänger Jan van Aken hatte 2024 fast 90% bekommen. Aus gesundheitlichen Gründen hatte dieser aber auf eine neue Kandidatur verzichtet. Möglicher Hintergrund für das knappe Ergebnis könnte sein, dass Partisano bisher oft schärfer formuliert, als es von van Aken bekannt ist. In einem Bild-Interview hat er zuletzt die CDU in einem Atemzug mit faschistischer Politik genannt. Schwertner wurde mit knapp 86% im Amt bestätigt. Aus Berlin, David Riemer.
17: Es geht um Korruptionsvorwürfe, illegale Einflussnahme und Veruntreuung. Die Frau des spanischen Regierungschefs Pedro Sanchez muss auf die Anklagebank. Diese Entscheidung teilte der in dem Fall seit 2 Jahren ermittelnde Richter laut übereinstimmenden Medienberichten mit. Begonia Gomez muss sich jetzt alle 2 Wochen bei der Justiz melden, ihren Reisepass abgeben und darf das Land nicht mehr verlassen. Und zum Sport. Das Fußballfieber steigt. In wenigen Stunden spielt die deutsche Nationalmannschaft ihr zweites Gruppenspiel gegen die Elfenbeinküste und ist erstmals richtig gefordert.
19: Vor allem vorne haben sie schnelle, kreative und freche Spieler. Da wird die deutsche Abwehr wirklich viel zu tun haben. Darauf hat der Bundestrainer hingewiesen.
20: Wir haben Maßnahmen ergriffen und haben das auch trainiert, was wir machen müssen, dass wir möglichst viele Stärken wegnehmen. Das werden wir nicht immer schaffen, weil der Gegner dafür zu gut ist.
19: Mit einem Sieg wäre Deutschland frühzeitig qualifiziert für die K.O.-Runde. Das wäre das erste Mal tatsächlich seit dem WM-Sieg 2014. Aus Toronto, Thomas Bremser.
17: Anpfiff ist um 22 Uhr deutscher Zeit.
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22: Auf der A1 Richtung Trier läuft zwischen Föhren und Schweich die Unfallaufnahme. Ebenfalls Richtung Trier gibt es zwischen Manderscheid und Hasborn Straßenschäden auf dem linken Fahrstreifen. Hier steht ihr aktuell am längsten. Auf der A61 Richtung Ludwigshafen gibt es zwischen Koblenz-Metternich und Koblenz-Dieblich 1 Kilometer Stau. Ihr verliert dort mindestens 15 Minuten. Gute Fahrt.
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22: Bei euch in Gernsheim sind es aktuell 37 Grad. In Frankenthal messen wir 36 und Ladenburg meldet 35 Grad. In der Nacht sinkt das Thermometer auf warme 24 Grad. So wird das Wetter morgen. Es wird teilweise bewölkt bei anfangs 24 Grad. Im Laufe des Tages steigt das Thermometer auf heiße 32 Grad an.
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23: Einen wunderschönen Samstagabend euch allen. Schön, dass ihr mit dabei seid. Hier in der Rock Arena mit mir, Cedric Kunz. Ich grüße euch und in exakt 4 Stunden geht's also los. Zweites Gruppenspiel dieser WM für Deutschland. Deutschland gegen die Elfenbeinküste. Anpfiff also in Toronto und für uns vor Ort in Toronto in Kanada. Das ist der Kollege Frank Glückert. Frank, ich grüße dich. Sag mal an, was kostet eigentlich bei euch so der halbe Liter Pilz?
24: Ja, Alkohol in Kanada ist generell relativ teuer. Je weiter du vom FIFA-Gelände weg bist, desto günstiger wird's. Aber für ein Bier musst du schon 8 bis 12 Euro einplanen.
23: Wahnsinn. Also, ich sag mal so, wie es ist. Später, wenn ich im Biergarten gucke, dann schmeckt mir mein 4,50 Euro Bier schon deutlich, deutlich besser. Euch hoffentlich auch. Und ansonsten gibt's hier immerhin richtig gute Mucke. Volbeat gleich mit Lola Montez und davor noch Nirvana Smells Like Teen Spirit.

0: Fußball-Weltmeisterschaft läuft. Heute unser zweites Gruppenspiel. Deutschland gegen die Elfenbeinküste. Und ich bin mir sicher, viele von euch schauen das Spiel doch wieder zu Hause oder im Garten mit Freunden. Und natürlich ist da das Bild auf jeden Fall wichtig, ne? Dass das Stechen scharf ist. Aber ohne den richtigen Sound, da kommt doch auch keine echte Stadionatmosphäre rüber. Wie man denn das Beste aus dem Fußballabend rausholt, das weiß die Kollegin Hanna Kersten.
1: Echtes Stadiongefühl im heimischen Wohnzimmer? Das ist mit den allermeisten Fernsehern leider nicht möglich.
2: Der Sound reicht nicht aus, obwohl die neuen Fernseher wirklich klasse Bild vermitteln und auch ganz schick aussehen. Aber die sind eben unheimlich dünn. Design spielt eine große Rolle. Aber es ist so ein bisschen, was man kennt, einen guten Computer, guten Laptop und schlechtes Internet. Da wird man auch nicht glücklich damit. Und das kann leider der Flachbildfernseher eben auch nicht, den guten Sound. Und deswegen muss man sich überlegen, welche zusätzlichen Soundkomponenten man mit nach Hause bringt.
1: Erklärt Sascha Maller vom Soundspezialisten Teufel aus Berlin. Die Lösung für dieses Problem heißt Soundbar, die man mit nur einem Kabel an den Fernseher anschließt.
2: Meine persönliche Empfehlung ist die Teufel Cinebar 11 mit Dolby Atmos. Das bringt eine wahnsinnig starke Stadionatmosphäre in die eigenen vier Wände und es ist super einfach zu bedienen und es begeistert jeden in der Familie.
1: Alle, die die Fußball-WM bei gutem Wetter im Garten schauen wollen, sollten bedenken.
2: Draußen haben wir natürlich nicht diese vier Wände, die wir drinnen haben. Da brauchen wir dann ein bisschen basslastigere Lautsprecher. Da empfehlen wir eher die tragbare Version. Unsere Rockstar-Familie ist da sicherlich die richtige. Die ist auch ganz einfach anzuschließen an einem Beamer zum Beispiel und damit kombiniert man dann ein tolles Stadiongefühl im Garten mit Freunden und Familie.
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11: Auf der A1 Richtung Trier zwischen Föhren und Schweich läuft die Unfallaufnahme. Bitte vorsichtig fahren. Im weiteren Verlauf zwischen Manderscheid und Hasborn gibt es Straßenschäden auf dem linken Fahrstreifen. Der Asphalt löst sich. Auf der A48 Richtung Koblenz liegen zwischen Kaifenheim und Main Gegenstände auf der Fahrbahn. Gute Fahrt.
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11: In Worms zeigt das Thermometer aktuell 37 Grad. Bad Dürkheim meldet 36 Grad, während es in Heddesheim 35 Grad sind. In der Nacht sinkt das Thermometer auf warme 24 Grad. So wird das Wetter morgen. Es wird teilweise bewölkt bei anfangs 24 Grad. Im Laufe des Tages steigt das Thermometer auf heiße 32 Grad an.
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Diese Playlist gab es im Radio noch nicht. Also haben wir sie einfach gebaut. Für euch. Für euch. Für unsere Rock Buddies. Nirvana.

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5: Die größten Skandale der Rockgeschichte.
6: Sex, Drugs and Rock'n'Roll. Genauso kann man die Motley Crue in den 80er Jahren beschreiben. Ja, über sie könnten wir wohl hier auch ein komplettes Segment an Eskapaden und Skandalen machen. Aber wenn sie für eins berüchtigt waren, dann ja wirklich für ihren exzessiven Lebensstil. Nikki Sixx hatte ja sogar mal eine Überdosis Heroin und wurde kurzzeitig für tot erklärt, konnte dann gerade noch so wiederbelebt werden. Bei ihm aber einfach krass, ne? Er hat sich so oft was gespritzt, seine Venen waren so kaputt, da mussten irgendwann auch Hände, Beine, Füße, Hals und ja, selbst sein bestes Stück erhalten. Immerhin, laut eigener Aussage, lebt er ja mittlerweile alkohol- und auch drogenfrei.
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10: Ich bin Babette Büchner. Die Bundesregierung hat alle Seiten zur Umsetzung der vereinbarten Waffenruhe im Irankrieg aufgerufen. Man nutze die Kontakte insbesondere zu den israelischen Partnern, damit das Rahmenabkommen mit Leben erfüllt werde, sagte ein Sprecher des Auswärtigen Amts in Berlin.
11: Voraussetzung ist aber, dass die Hisbollah ihre Angriffe auf den Norden Israels wirklich glaubhaft einstellt. Und ich glaube, da sind wir noch nicht so ganz, so der Sprecher weiter. Deutschland ist nicht Teil des bilateralen Rahmenabkommens zwischen den USA und dem Iran, das eine Waffenruhe an allen Fronten vorsieht, also auch im Libanon. Israel und die vom Iran unterstützte Hisbollah-Miliz hatten sich zuletzt gegenseitig Verstöße gegen die Waffenruhe vorgeworfen. Aus Berlin, David Riemer.
10: Die Linke hat eine neue Doppelspitze. Neben der bisherigen Co-Vorsitzenden Ina Schwertner wählten die Delegierten auf ihrem Bundesparteitag am Nachmittag den Bundestagsabgeordneten Luigi Partisano. Er erzielte mit nur gut 53% der Stimmen allerdings ein schwaches Ergebnis. Gestern hatte die Partei ihre Linie in Bezug auf den Nahostkonflikt verschärft und beschlossen, das israelische Vorgehen im Gazastreifen als Völkermord zu bezeichnen. Zum Monatsende läuft der Tankrabatt aus. Laut einer YouGov-Umfrage halten 7 von 10 Deutschen aber weitere Erleichterungen für nötig. Dabei würden sich die meisten dafür aussprechen, die Spritsteuersenkung einfach zu verlängern.
12: Zwar ist ein Großteil der Befragten dafür, den Tankrabatt über den 30. Juni hinaus zu verlängern, aber die Maßnahme ist umstritten. Studien zufolge reichen die Mineralölfirmen die Spritsteuersenkung nämlich nicht zu 100% an die Verbraucher weiter. Gleichzeitig finden nur die wenigsten, dass der Tankrabatt wirklich etwas gebracht hat. Besser kommen andere Entlastungen an. Einen Spritpreisdeckel halten 3/4 der Befragten für sinnvoll und sogar 9 von 10 halten geringere Mehrwertsteuern auf Lebensmittel für die größte Entlastung. Tanja Wagner, Nachrichtenredaktion.
10: Und zum Sport. Der Countdown läuft. Um 22 Uhr tritt die DFB-Elf bei der Fußball-WM gegen die Elfenbeinküste an. Nach dem 7:1 gegen Curaçao will das Team von Bundestrainer Julian Nagelsmann den zweiten Sieg. Damit wäre Deutschland sicher in der K.O.-Runde. Vorher spielen die Niederlande gegen Schweden.
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13: Auf der A1 Richtung Trier läuft zwischen Föhren und Schweich die Unfallaufnahme. Ebenfalls Richtung Trier gibt es zwischen Manderscheid und Hasborn Straßenschäden auf dem linken Fahrstreifen. Auf der A48 Richtung Koblenz liegen zwischen Kaifenheim und Mayen Gegenstände auf der Fahrbahn. Gute Fahrt!
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13: In Bürstadt haben wir aktuell 34 Grad. Heppenheim meldet ebenfalls 34 Grad. In Eisenberg sind es 30 Grad. In der Nacht sinkt das Thermometer auf warme 24 Grad. So wird das Wetter morgen. Es wird teilweise bewölkt bei anfangs 24 Grad. Im Laufe des Tages steigt das Thermometer auf heiße 32 Grad an.
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6: Einen wunderschönen Samstagabend euch allen. Ihr hört die Rock Arena mit mir, Cedric Kunz. Eine Stunde lang haben wir gemeinsam noch das Vergnügen und die Zeit, die nutzen wir wirklich für richtig, richtig gute Mucke. In dieser Stunde Loverboy, Volbeat, Queen, Green Day, Nickelback und jetzt Aerosmith mit Ragdoll. Ihr merkt, da ist wirklich alles dabei. Richtig fetter Mix. Deswegen Abfahrt.

0: mehr lang hin. Um 22 Uhr deutscher Zeit und um 16 Uhr Ortszeit in Toronto ist Anpfiff beim zweiten Gruppenspiel unserer deutschen Nationalmannschaft gegen die Elfenbeinküste. Und ich finde, man merkt schon, die WM-Stimmung, die steigt so langsam. Auch gerade nach diesem überzeugenden 7:1 Erfolg letzte Woche gegen Curaçao. Also ich sehe zumindest deutlich mehr geschmückte Autos da draußen mittlerweile. Und natürlich haben wir euch da draußen auch mal gefragt, ja, ist denn euer Hype jetzt mittlerweile größer, gerade nach dem Kantersieg?
1: Meinem 7:1 war schon immer ein gutes Omen in der WM.
2: 7:1 ist super gelaufen, ja, von der Deutschen.
3: Wir werden Weltmeister, natürlich werden wir Weltmeister. Hallo!
0: Ja, na klar, natürlich werden wir jetzt Weltmeister. Nein, ich finde das so geil, also wenn man auch jetzt schon wieder so ein bisschen zu träumen beginnt irgendwie. Natürlich war das nur das erste Spiel und trotzdem, auch das gehört doch irgendwie bei so einer Weltmeisterschaft einfach dazu, oder? Jetzt, glaube ich, erwartet uns heute aber ein richtig schwieriges Spiel gegen die Elfenbeinküste. Die haben ja auch ihr erstes Spiel ganz knapp und ganz spät vor allem 1:0 gewonnen. Aber sollte Deutschland also heute gewinnen, dann sind sie eigentlich auch schon sicher Gruppenerster. Also, ich sagt, das wird ganz, ganz eng. Ich glaube, das wird auch lange spannend. Mein Tipp, Deutschland gewinnt 3:1 am Ende gegen die Elfenbeinküste. Ich hoffe, das bewahrheitet sich heute um 22 Uhr deutscher Zeit, also Anpfiff. Deutschland gegen die Elfenbeinküste.
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3: Hier steht ihr aktuell am längsten. Auf der A1 Richtung Saarbrücken steht zwischen dem Dreieck Moseltal und Mehring ein kaputtes Fahrzeug im Baustellenbereich auf der Fahrbahn. In der Gegenrichtung Richtung Trier gibt es zwischen Manderscheid und Hasborn Straßenschäden auf dem linken Fahrstreifen. Auf der A48 Richtung Koblenz liegen zwischen Kaifenheim und Mayen Gegenstände auf der Fahrbahn. Gute Fahrt.
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3: In Gernsheim zeigt das Thermometer gerade 36 Grad. In Mutterstadt haben wir 35 Grad, genauso wie in Worms mit ebenfalls 35 Grad. In der Nacht sinkt das Thermometer auf warme 24 Grad. So wird das Wetter morgen. Es wird teilweise bewölkt bei anfangs 24 Grad. Im Laufe des Tages steigt das Thermometer auf heiße 32 Grad an.
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1: Ich bin Babit Büchner. Der Iran will die Straße von Hormuz wieder für die Durchfahrt aller Schiffe sperren. Begründet wird das damit, dass Israel die Waffenruhe im Südlibanon nicht eingehalten habe. Das US-Militär erklärte wenig später, die Freiheit der Schifffahrt werde dort weiter durchgesetzt. Der Schiffsverkehr habe heute zugenommen. 55 Schiffe mit unter anderem 17 Millionen Barrel Öl hätten die Meerenge passiert. Die Linke hat eine neue Doppelspitze. Neben der bisherigen Co-Vorsitzenden Ines Schwertner wählte ein Parteitag in Potsdam den Bundestagsabgeordneten Luigi Pantisano. Der 46-Jährige erzielte mit nur gut 53% allerdings ein schwaches Ergebnis.
2: Pantisanos Wunschziel waren mehr als 70% gewesen. Sein Vorgänger Jan van Aken hatte 2024 fast 90% bekommen. Möglicher Hintergrund für das knappe Ergebnis könnte sein, dass Pantisano bisher oft schärfer formuliert, als es von Van Aken bekannt ist. In einem Bild-Interview hat er zuletzt die CDU in einem Atemzug mit faschistischer Politik genannt. Schwertner wurde mit knapp 86% im Amt bestätigt. Aus Berlin, David Riemer.
1: Die Hitzewelle in Teilen Europas sorgt in Frankreich für einen Ausnahmezustand. Der französische Wetterdienst verhängte für morgen fast im ganzen Land die höchste oder zweithöchste Warnstufe mit erwarteten Spitzentemperaturen zwischen 38 und 41 Grad. Die Regierung schaut dabei besonders auf die morgen vielerorts in Frankreich geplante Fête de la Musique. Die Departements mit roter Warnstufe dürfen Verbote für Alkoholkonsum auf öffentlichen Wegen erlassen. Und zum Sport. Der Countdown läuft. Um 22 Uhr tritt die DFB-Elf bei der Fußball-WM gegen die Elfenbeinküste an. Nach dem 7:1 gegen Curaçao will die Mannschaft den zweiten Sieg. Damit wäre Deutschland sicher in der K.O.-Runde. Einfach zu schlagen ist der Gegner aber nicht, meint Bundestrainer Julian Nagelsmann.
3: Was ihre große Stärke ist, schon so, dass sie natürlich alle eine gute Körperlichkeit haben. Sie haben extrem offensive Außenverteidiger. Sie haben, egal wer dann vorne spielt, eigentlich auf allen drei vorderen Positionen sehr, sehr viel Tempo. Wir haben Maßnahmen ergriffen und haben das auch trainiert, was wir machen müssen, dass wir möglichst viele Stärken wegnehmen. Das werden wir nicht immer schaffen, weil der Gegner dafür zu gut ist.
1: Vorher spielen die Niederlande gegen Schweden.
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4: Auf der A1 Richtung Saarbrücken steht zwischen Dreieck Moseltal und Mehring ein Fahrzeug im Baustellenbereich auf der Fahrbahn. Ebenfalls auf der A48 Richtung Koblenz liegen zwischen Kaifenheim und Mayen Gegenstände auf der Fahrbahn. Gute Fahrt.
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4: In Bad Dürkheim sind es aktuell 33 Grad. In Worms ebenfalls 33. In Heppenheim messen wir 34 Grad. In der Nacht sinkt das Thermometer auf warme 24 Grad. So wird das Wetter morgen. Am Vormittag erwartet euch teils bewölktes Wetter, am Nachmittag dann Regen bei anfangs 24 Grad. Im Laufe des Tages steigt das Thermometer auf bis zu 31 Grad an.
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1: Die Foo Fighters pushen ihr neues Album Your Favorite Toy schön weiter, jetzt mit Window. Der eher ruhigeren Nummern aus einer ansonsten ja voll pratzenden, lauten Powerscheibe, das Vorzeigeexemplar einer Powerballade.
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1: Hier sind die Foo Fighters mit Window.
0: Jetzt

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0: Da gibt es aktuell nämlich am ganzen Strand so kilometerweit angeschwemmtes Seegras, das da überall rumschwimmt. Und das hat wohl so einen ganz fiesen Verwesungsgeruch. 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Ja, das ist im Grunde genommen fast so schlimm, wie als absoluter Titelfavorit bei der WM gegen einen Fußballzwerg nur 0-0 zu spielen. Aber weiß nicht, wem das jetzt passiert ist. 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Tja, hätte man auch gleich Urlaub am Ballermann machen können.
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9: Ich bin Babette Büchner. Der Countdown läuft. Um 22 Uhr tritt die DFB-Elf bei der Fußball-WM gegen die Elfenbeinküste an. Nach dem 7:1 gegen Curaçao will das Team von Bundestrainer Julian Nagelsmann den zweiten Sieg. Damit wäre Deutschland sicher in der K.O.-Runde. Torwart Manuel Neuer wird heute sein 21. WM-Spiel bestreiten und damit alleiniger WM-Rekordtorhüter werden. Die Bundesregierung hat alle Seiten zur Umsetzung der vereinbarten Waffenruhe im Irankrieg aufgerufen. Man nutze die Kontakte insbesondere zu den israelischen Partnern, damit das Rahmenabkommen mit Leben erfüllt werde, sagte ein Sprecher des Auswärtigen Amts in Berlin.
10: Voraussetzung ist aber, dass die Hisbollah ihre Angriffe auf den Norden Israels wirklich glaubhaft einstellt. Und ich glaube, da sind wir noch nicht so ganz, so der Sprecher weiter. Deutschland ist nicht Teil des bilateralen Rahmenabkommens zwischen den USA und dem Iran, das eine Waffenruhe an allen Fronten vorsieht, also auch im Libanon. Israel und die vom Iran unterstützte Hisbollah-Miliz hatten sich zuletzt gegenseitig Verstöße gegen die Waffenruhe vorgeworfen. Aus Berlin, David Riemer.
9: Der neue Co-Vorsitzende der Linken, Luigi Pantisano, hat mit Äußerungen in einem Bild-Interview für Irritationen gesorgt. Darin sagt er, es gebe letztlich gar keinen Unterschied zwischen der CDU, die faschistische Politik mache, der AfD oder den Faschisten selbst. Auf dem linken Parteitag sagte Pantisano dann, es sei eine zugespitzte Aussage gewesen, die die Zeitung aus einem gewissen Kontext gerissen habe. Er betonte jedoch,
11: die CDU macht aktuell in vielen Teilen die Politik der AfD. Das erleben wir auch im Bundestag. Dagegen müssen wir uns wehren und genauso deutlich müssen wir das äußern.
9: CDU-Generalsekretär Linnemann reagierte in der Bild am Sonntag empört. Wer Christdemokraten mit Faschisten gleichsetze, disqualifiziere sich für jede politische Verantwortung. Es geht um Korruptionsvorwürfe, illegale Einflussnahmen und Veruntreuung. Die Frau des spanischen Regierungschefs Pedro Sanchez muss auf die Anklagebank. Diese Entscheidung teilte der in dem Fall seit 2 Jahren ermittelnde Richter laut übereinstimmenden Medienberichten mit. Begonia Gomez muss sich jetzt alle 2 Wochen bei der Justiz melden, ihren Reisepass abgeben und darf das Land nicht mehr verlassen.
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12: Auf der A48 Richtung Koblenz, zwischen Kaifenheim und Mayen, liegen Gegenstände auf der Fahrbahn. Auf der A61 Richtung Mönchengladbach, zwischen dem Dreieck Sinzig und dem Dreieck Bad 9a, ist der Verkehr dicht. Gute Fahrt.
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12: In Viernheim haben wir aktuell 27 Grad. In Mutterstadt zeigt das Thermometer 31 Grad. Genauso warm ist es auch in Mannheim. In der Nacht sinkt das Thermometer auf warme 24 Grad. So wird das Wetter morgen. Am Vormittag erwartet euch teils bewölktes Wetter, am Nachmittag dann Regen bei anfangs 24 Grad. Im Laufe des Tages steigt das Thermometer auf bis zu 31 Grad an.
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1: Kombiniere Rock, Pop, Indie, Emo und Post-Grunge mit ein bisschen Elektro und du hast Lieb. When all your energies come back. Die noch alles komplett selber macht. Singen, spielen, abmischen, produzieren und rausbringen. Sehr geiler Vibe.
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1: Hier sind Lieb mit Energies.
0: Yes.

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1: Ich bin Ursula Winkler. Nach der vom Iran angekündigten Schließung der Straße von Hormuz will das US-Militär weiter die Freiheit der Schifffahrt durchsetzen. Kurz zuvor hatte der Iran angekündigt, die Meerenge wieder für die Durchfahrt aller Schiffe sperren zu wollen. Grund sei die Nichteinhaltung der Waffenruhe im Südlibanon, die im Rahmenabkommen zwischen den USA und dem Iran vereinbart worden war.
2: Der Konflikt mit dem Iran dreht sich immer mehr um die Straße von Hormuz, denn damit hat Teheran ein machtvolles Druckmittel in der Hand. Uranbestände, Atomprogramme, Raketenarsenale, alles rückt in den Hintergrund. Verhandlungen darüber geraten in Stocken, bevor sie beginnen. Und Israel spielt nicht nach dem Plan der Trump-Regierung. Die Angriffe im Libanon gehen weiter. Das US-Militär kann nun die freie Schifffahrt versuchen durchzusetzen, aber mit Waffenruhe hat das dann wiederum wenig zu tun. Tina Eck, USA.
1: Der neue Co-Vorsitzende der Linken, Pantisano, hat mit Äußerungen in einem Bild-Interview für Irritationen gesorgt. Darin sagt er, es gebe letztlich gar keinen Unterschied zwischen der CDU, die faschistische Politik mache, der AfD oder den Faschisten selbst.
3: CDU-Generalsekretär Carsten Linnemann reagierte in der Bild am Sonntag empört. Wer Christdemokraten mit Faschisten gleichsetze, disqualifiziere sich für jede politische Verantwortung. Auch aus den eigenen Reihen gab es Unverständnis. Die Spitzenkandidatin der Linken in Sachsen-Anhalt, Eva von Angern, erklärte T-Online, die CDU sei eine demokratische Partei. Auf dem linken Parteitag sagte Pantisano dann, es sei eine zugespitzte Aussage gewesen, die die Zeitung aus einem gewissen Kontext gerissen habe. Die CDU mache aber teilweise faschistische Politik. Aus Berlin, Babette Büchner.
1: Die Hitzewelle in Teilen Europas sorgte in Frankreich für einen Ausnahmezustand. Der französische Wetterdienst verhängte für morgen nahezu im ganzen Land die höchste oder zweithöchste Warnstufe. Es werden Spitzentemperaturen zwischen 38 und 41 Grad erwartet. Zum Fußball. Die deutsche Nationalmannschaft beginnt im zweiten WM-Spiel gegen die Elfenbeinküste mit der Siegerelf vom 7:1 gegen Curaçao. Mit einem Sieg kann die DFB-Elf bei dem XXL-Turnier vorzeitig den Einzug in die K.O.-Phase perfekt machen. Die Niederländer haben bereits gute Aussichten aufs Weiterkommen. Die Oranje-Auswahl gewann am Abend mit 5:1 gegen Schweden und führt nun Gruppe F an.
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4: Auf der A61 Richtung Mönchengladbach ist die Fahrbahn zwischen Dreieck Sinzig und Dreieck Bad 9a Ahrweiler nach einem Unfall voll gesperrt. Im weiteren Verlauf gibt es zwischen Niederzissen und Dreieck Bad 9a einen Kilometer Stau. Gute Fahrt.
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4: Bei euch in Bad Dürkheim sind es aktuell 29 Grad. In Eisenberg messen wir 23 Grad, während Ladenburg 28 Grad meldet. In der Nacht sinkt das Thermometer auf warme 24 Grad. So wird das Wetter morgen. Am Vormittag erwartet euch teils bewölktes Wetter, am Nachmittag dann Regen bei anfangs 24 Grad. Im Laufe des Tages steigt das Thermometer auf bis zu 31 Grad an.
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1: Die Ärzte gehen nächstes Jahr auf Tour, präsentiert von uns. Aber jetzt legt erstmal Sänger Farin Urlaub richtig solo los.

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2: Küssen verboten.
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4: Ach, hör doch auf.
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4: Mein Gott,
3: das ist nicht gut. 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
1: Ich bin Ursula Winkler. Die Bundesregierung hat alle Seiten zur Umsetzung der vereinbarten Waffenruhe im Irankrieg aufgerufen. Man nutze die Kontakte insbesondere zu den israelischen Partnern, damit das Rahmenabkommen mit Leben erfüllt werde. Das sagt ein Sprecher des Auswärtigen Amts in Berlin.
2: Voraussetzung ist aber, dass die Hisbollah ihre Angriffe auf den Norden Israels wirklich glaubhaft einstellt. Und ich glaube, da sind wir noch nicht so ganz, so der Sprecher weiter. Deutschland ist nicht Teil des bilateralen Rahmenabkommens zwischen den USA und dem Iran, das eine Waffenruhe an allen Fronten vorsieht, also auch im Libanon. Israel und die vom Iran unterstützte Hisbollah-Miliz hatten sich zuletzt gegenseitig Verstöße gegen die Waffenruhe vorgeworfen. David Riemer, Berlin.
1: Die Linke hat eine neue Doppelspitze. Neben der bisherigen Co-Vorsitzenden Ines Schwertner wählte ein Parteitag in Potsdam den Bundestagsabgeordneten Luigi Pantisano. Der 46-Jährige erzielte mit nur gut 53% ohne Gegenkandidaten allerdings ein schwaches Ergebnis.
3: Pantisanos Wunschziel waren mehr als 70% gewesen. Sein Vorgänger Jan van Aken hatte 2024 fast 90% bekommen. Aus gesundheitlichen Gründen hatte dieser aber auf eine neue Kandidatur verzichtet. Möglicher Hintergrund für das knappe Ergebnis könnte sein, dass Pantisano bisher oft schärfer formuliert, als es von van Aken bekannt ist. In einem Bild-Interview hat er zuletzt die CDU in einem Atemzug mit faschistischer Politik genannt. Schwertner wurde mit knapp 86% im Amt bestätigt. Babette Büchner, Redaktion.
1: Die Wirtschaftsweise Monika Schnitzer spricht sich für eine Rücknahme der Mehrwertsteuersenkung in der Gastronomie aus. Sie sprach im Spiegel von einer der überflüssigsten Subventionen seit langem. Sie koste rund 3,4 Milliarden Euro pro Jahr und rette, soweit man wisse, nicht wie versprochen die Landgasthäuser. Stattdessen würden Ketten wie McDonald's und Burger King profitieren. Die Insolvenzen in der Branche sind laut der Wirtschaftsauskunft Teil Kreditreform im vergangenen Jahr zum vierten Mal in Folge gestiegen. Zum Fußball. Die Niederländer haben wieder beste Aussichten auf die K.O.-Runde der WM. Die Oranje-Auswahl gewann mit 5:1 gegen Schweden und zog in der Gruppe F auf Platz 1.
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4: Auf der A61 Richtung Mönchengladbach ist die Fahrbahn zwischen dem Dreieck Sinzig und dem Dreieck Bad 9a Ahrweiler nach einem Unfall voll gesperrt. Im weiteren Verlauf gibt es zwischen Niederzissen und dem Dreieck Bad 9a 2 Kilometer Stau mit mindestens 30 Minuten Zeitverlust. Gute Fahrt.
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4: In Ludwigshafen sind es aktuell 28 Grad, in Frankenthal ebenfalls 28 und auch in Viernheim messen wir 28 Grad. In der Nacht sinkt das Thermometer auf milde 22 Grad. So wird das Wetter morgen. Es erwartet euch ein Tag mit Sonne und lockeren Wolken bei anfangs 22 Grad. Im Laufe des Tages steigt das Thermometer auf hochsommerliche 32 Grad an.
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0: haben nicht nur die Verbindung, dass sie Simple Man von ihren großen Vorbildern grandios gecovert haben. Ihr Originalgitarrist Jason Todd, der ist auch noch mit der Tochter von Lynyrd Skynyrd-Sänger Ronnie Van Zandt, Melody, verheiratet.
1: Großartig.
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1: Geile Kombo, geiler Südstaaten-Rock. Hier sind Shinedown mit ihrer neuen Scheibe Young Again.
2: Yes.

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0: Apple will jetzt die Preise fürs iPhone nochmal erhöhen.
2: Na, das ist ja toll.
0: Schuld ist natürlich die KI. Ja, die macht alles teurer. Apple muss nämlich jetzt mehr Rechenzentren bauen. Das geht ins Geld. Und das muss nicht etwa das zweitwertvollste Unternehmen der Welt mal selber investieren. Nein, nein. Das müssen die Kunden übernehmen. Denn man möchte ja schließlich da drüben in Cupertino, Kalifornien nicht nur reich sein, sondern auch reich bleiben. Und das bedeutet, das nächste iPhone könnte dann Anfang September an der 2.000-Euro-Grenze kratzen.
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2: Ich bin Ursula Winkler. Nach Angaben des Vermittlerstaats Pakistan sollen heute in der Schweiz Gespräche zwischen dem Iran und den USA geführt werden. Daran sollen Vertreter der USA, des Irans sowie die Vermittler Pakistan und Katar teilnehmen. Ziel ist die Beilegung des Irankriegs.
3: Im Vorfeld hatte der Iran angekündigt, Verhandler in die Schweiz zu entsenden, um die Details des Rahmenabkommens zu diskutieren. Teheran erklärte, der Iran halte sich an die Vereinbarungen, während die USA bereits den ersten Absatz des Abkommens verletzt hätten. Die zugesagte Waffenruhe im Libanon sei nicht umgesetzt worden, hieß es. Deshalb hatte der Iran am Nachmittag mitgeteilt, die Straße von Hormuz wieder für die Durchfahrt aller Schiffe zu sperren. David Riemer, Nachrichtenredaktion.
2: Zum Monatsende läuft der Tankrabatt aus. Laut einer YouGov-Umfrage halten 7 von 10 Deutschen weitere Erleichterungen, was die hohen Preise angeht, schon für nötig. Dabei würden sich die meisten dafür aussprechen, die Spritsteuersenkung einfach zu verlängern.
4: Zwar ist ein Großteil der Befragten dafür, den Tankrabatt über den 30. Juni hinaus zu verlängern, aber die Maßnahme ist umstritten. Studien zufolge reichen die Mineralölfirmen die Spritsteuersenkung nämlich nicht zu 100% an die Verbraucher weiter. Gleichzeitig finden nur die wenigsten, dass der Tankrabatt wirklich etwas gebracht hat. Besser kommen andere Entlastungen an. Einen Spritpreisdeckel halten 3/4 der Befragten für sinnvoll, 8 von 10 wären dafür, die Stromsteuer zu senken und sogar 9 von 10 halten geringere Mehrwertsteuern auf Lebensmittel für die größte Entlastung. Tanja Wagner, Nachrichtenredaktion.
2: Ein großer Waldbrand hält die Feuerwehr auf der griechischen Insel Euböa in Atem. Das Feuer brach am Mittag aus. Die Feuerwehr rief die Menschen per Tweet dazu auf, die betroffenen Dörfer vorsorglich zu verlassen. Laut Medienberichten sind 120 Feuerwehrleute, 35 Löschzüge, 7 Hubschrauber und 8 Flugzeuge im Einsatz. Die Insel-Online-Plattform Evima berichtete, die Flammen näherten sich bereits Häusern. In der Region herrscht starker Wind, der die Flammen antreibt und verbreitet. Es ist der erste große Waldbrand in diesem Jahr in Griechenland. Zum Fußball. Die Niederländer haben wieder beste Aussichten auf die K.O.-Runde der WM. Die Oranje-Auswahl gewann mit 5:1 gegen Schweden und zog in der Gruppe F auf Platz 1.
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5: Hallo auf die Straßen. Aktuell liegen uns keine Meldungen vor. Ihr habt freie Fahrt. In 30 Minuten gibt es hier das nächste Update. Kommt gut und sicher an euer Ziel.
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5: In Eisenberg sind es aktuell 26 Grad. In Mannheim ebenfalls 26. In Worms messen wir 27 Grad. In der Nacht sinkt das Thermometer auf milde 22 Grad. So wird das Wetter morgen. Es erwartet euch ein Tag mit Sonne und lockeren Wolken bei anfangs 22 Grad. Im Laufe des Tages steigt das Thermometer auf hochsommerliche 32 Grad an.
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1: Und jetzt präsentieren wir euch eine geile Kombo aus der Wiege des New Metal, nämlich aus Los Angeles, Kalifornien.

0: Jawohl, da zeigen uns Hollywood Undead, das nicht nur Linkin Park New Metal aus Kalifornien in die Welt getragen haben. Und diese Jungs haben damals, 2005, ich lieb's, ihre Mucke noch über MySpace verbreitet.
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1: Ich bin Ursula Winkler. Die deutsche Fußballnationalmannschaft hatte die Elfenbeinküste im zweiten WM-Gruppenspiel mit 2:1 besiegt. Durch den Erfolg in Toronto steht die DFB-Auswahl schon sicher in der K.O.-Phase.
2: Was für ein Finale hier in Toronto. Das Stadion explodiert in der Nachspielzeit nach dem Siegtreffer von Dennis Undav. Davor ist es der erwartete Kraftakt gegen die Elfenbeinküste. Deren pfeilschnelle Stürmer stellen die deutsche Abwehr ein ums andere Mal vor Probleme. So entsteht auch das 0:1 nach einer halben Stunde. Deutschland tut sich lange schwer, doch dann kommt nach einer Stunde Dennis Undav. Der vollstreckt wenige Minuten später eiskalt zum 1:1. Danach eine spannende Schlussphase und die Entscheidung in der Nachspielzeit. Thomas Bremser, Toronto.
1: Zuvor hatten die Niederländer mit 5:1 gegen die Schweden gewonnen und stehen in der Gruppe F auf Platz 1. Nach Tagen der Ungewissheit ist US-Vizepräsident J.D. Vance für Verhandlungen mit dem Iran in die Schweiz aufgebrochen. Er könne nur für 1 oder 2 Tage dort sein, sagte er vor Abflug. Danach würden die Gespräche auf anderer Ebene fortgeführt. Besonders die Kämpfe im Libanon hatten zuletzt für Spannungen zwischen Washington und Teheran geführt. Der Iran hatte deshalb gestern eine Schließung der Straße von Hormuz verkündet. 2 Waggons eines Güterzugs sind in München von einer Brücke etwa 5 Meter in die Tiefe gestürzt. Bei dem Unglück in der vergangenen Nacht kam ein Mensch ums Leben.
3: 2 Güterzüge waren laut Polizei beim Rangieren auf der Eisenbahnbrücke aus bislang ungeklärten Gründen zusammengestoßen. Durch die Kollision entgleiste einer der Züge, 2 Waggons stürzten von der Brücke. Die Bergungsarbeiten sind aufwendig. Einer der Waggons wurde bereits mit einem Schwerlastkran auf die Straße unter der Brücke gehoben. Der zweite soll zurück auf die Brücke gehievt werden. Einschränkungen im Regional- oder Fernverkehr gibt es laut Deutscher Bahn durch den Unfall nicht. David Riemer, Nachrichtenredaktion.
1: Die Wirtschaftsweise Monika Schnitzer spricht sich für eine Rücknahme der Mehrwertsteuersenkung in der Gastronomie aus. Sie sprach im Spiegel von einer der überflüssigsten Subventionen seit langem. Sie koste rund 3,4 Milliarden Euro pro Jahr und rette, soweit man wisse, nicht wie versprochen die Landgasthäuser. Stattdessen würden Ketten wie McDonald's und Burger King profitieren. Die Insolvenzen in der Branche sind laut der Wirtschaftsauskunft Teil Kreditreform im vergangenen Jahr zum 4. Mal in Folge gestiegen.
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4: Hallo auf die Straßen. Aktuell liegen uns keine Meldungen vor. Ihr habt freie Fahrt. In 30 Minuten gibt es hier das nächste Update. Kommt gut und sicher an euer Ziel.
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4: In Neustadt an der Weinstraße zeigt das Thermometer 25 Grad. Etwas kühler mit 23 Grad ist es in Eisenberg. In Heppenheim haben wir ebenfalls 25 Grad. In der Nacht sinkt das Thermometer auf milde 22 Grad. So wird das Wetter morgen. Es erwartet euch ein Tag mit Sonne und lockeren Wolken bei anfangs 22 Grad. Im Laufe des Tages steigt das Thermometer auf hochsommerliche 32 Grad an.
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1: 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Nirvana.